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3: Mit Henrike Münster. Russische Luftangriffe haben in der ukrainischen Region Dnipropetrovsk nach Behördenangaben 5 Tankstellen getroffen. Dabei kam eine Frau ums Leben, 3 weitere Menschen wurden verletzt. Der Gouverneur der Region berichtete von mehreren Bränden. Bereits in der Nacht zuvor waren Angriffe auf Tankstellen im Gebiet Sumy gemeldet worden. Die ukrainische Armee griff unterdessen nach Angaben von Präsident Zelensky die russische Stadt Pensa südöstlich von Moskau an. Das Vertrauen der Europäer in die Europäische Union ist so hoch wie lange nicht mehr. Das geht aus der aktuellen Eurobarometer-Umfrage hervor. 3/4 der Befragten bezeichneten die EU demnach als sicheren Hafen. Gleichzeitig wächst die Sorge um die weltweite Entwicklung. 6 von 10 Europäern sind der Ansicht, dass sich die Welt insgesamt in die falsche Richtung entwickelt. In Deutschland äußerten sich weniger als die Hälfte der Befragten optimistisch über die Zukunft der Europäischen Union. Für günstige Bestellungen aus Nicht-EU-Staaten fallen künftig Zölle an. Die bisherige Ausnahme für Sendungen im Wert von bis zu 150 Euro gilt nicht mehr. Je nach Produktkategorie wird künftig eine Pauschale von 3 Euro erhoben. Die EU will damit die stark gestiegene Zahl von Paketsendungen, unter anderem von Billig-Online-Händlern, begrenzen. Erneuerbare Energien haben im ersten Halbjahr einen Rekordanteil am Stromverbrauch in Deutschland erreicht. Nach Hochrechnungen des Bundesverbands der Energie- und Wasserwirtschaft deckten sie 58% des Stromverbrauchs. Das sind knapp 3 Prozentpunkte mehr als im Vorjahreszeitraum. Ausschlaggebend war vor allem eine höhere Stromerzeugung aus Windkraft an Land und auf See. Der Wohnungsbestand in Berlin und Brandenburg ist weiter gewachsen, allerdings deutlich langsamer als in den Vorjahren. Nach Angaben des Amts für Statistik kamen in Berlin rund 11.000 und in Brandenburg gut 6.200 Wohnungen hinzu. In der Hauptstadt gibt es inzwischen mehr als 2 Millionen Wohnungen, in Brandenburg knapp 1,4 Millionen. Die größten Zuwächse wurden in Berlin in Treptow-Köpenick und in Lichtenberg sowie in Brandenburg im Landkreis Potsdam-Mittelmark und in Potsdam registriert. Nur im Landkreis Oberspreewald-Lausitz ging der Wohnungsbestand zurück.
2: Soweit das Neueste aus der Radio SKW Nachrichtenredaktion. 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
2: Mit Henrike Münster. Russische Luftangriffe haben in der ukrainischen Region Dnipropetrovsk nach Behördenangaben 5 Tankstellen getroffen. Dabei kam eine Frau ums Leben, 3 weitere Menschen wurden verletzt. Der Gouverneur der Region berichtete von mehreren Bränden. Bereits in der Nacht zuvor waren Angriffe auf Tankstellen im Gebiet Sumy gemeldet worden. Die ukrainische Armee griff unterdessen nach Angaben von Präsident Zelensky die russische Stadt Pensa südöstlich von Moskau an. Das Vertrauen der Europäer in die Europäische Union ist so hoch wie lange nicht mehr. Das geht aus der aktuellen Eurobarometer-Umfrage hervor. 3/4 der Befragten bezeichneten die EU demnach als sicheren Hafen. Gleichzeitig wächst die Sorge um die weltweite Entwicklung. 6 von 10 Europäern sind der Ansicht, dass sich die Welt insgesamt in die falsche Richtung entwickelt. In Deutschland äußerten sich weniger als die Hälfte der Befragten optimistisch über die Zukunft der Europäischen Union. Für günstige Bestellungen aus Nicht-EU-Staaten fallen künftig Zölle an. Die bisherige Ausnahme für Sendungen im Wert von bis zu 150 Euro gilt nicht mehr. Je nach Produktkategorie wird künftig eine Pauschale von 3 Euro erhoben. Die EU will damit die stark gestiegene Zahl von Paketsendungen, unter anderem von Billig-Online-Händlern, begrenzen. Erneuerbare Energien haben im ersten Halbjahr einen Rekordanteil am Stromverbrauch in Deutschland erreicht. Nach Hochrechnungen des Bundesverbands der Energie- und Wasserwirtschaft deckten sie 58% des Stromverbrauchs. Das sind knapp 3 Prozentpunkte mehr als im Vorjahreszeitraum. Ausschlaggebend war vor allem eine höhere Stromerzeugung aus Windkraft an Land und auf See. Der Wohnungsbestand in Berlin und Brandenburg ist weiter gewachsen, allerdings deutlich langsamer als in den Vorjahren. Nach Angaben des Amts für Statistik kamen in Berlin rund 11.000 und in Brandenburg gut 6.200 Wohnungen hinzu. In der Hauptstadt gibt es inzwischen mehr als 2 Millionen Wohnungen, in Brandenburg knapp 1,4 Millionen. Die größten Zuwächse wurden in Berlin in Treptow-Köpenick und in Lichtenberg sowie in Brandenburg im Landkreis Potsdam-Mittelmark und in Potsdam registriert. Nur im Landkreis Oberspreewald-Lausitz ging der Wohnungsbestand zurück.
1: Soweit das Neueste aus der Radio SKW Nachrichtenredaktion. 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

0: Eurobarometer-Umfrage hervor. 3/4 der Befragten bezeichneten die EU demnach als sicheren Hafen. Gleichzeitig wächst die Sorge um die weltweite Entwicklung. 6 von 10 Europäern sind der Ansicht, dass sich die Welt insgesamt in die falsche Richtung entwickelt. In Deutschland äußerten sich weniger als die Hälfte der Befragten optimistisch über die Zukunft der Europäischen Union. Für günstige Bestellungen aus Nicht-EU-Staaten fallen künftig Zölle an. Die bisherige Ausnahme für Sendungen im Wert von bis zu 150 Euro gilt nicht mehr. Je nach Produktkategorie wird künftig eine Pauschale von 3 Euro erhoben. Die EU will damit die stark gestiegene Zahl von Paketsendungen, unter anderem von Billig-Online-Händlern, begrenzen. Erneuerbare Energien haben im ersten Halbjahr einen Rekordanteil am Stromverbrauch in Deutschland erreicht. Nach Hochrechnungen des Bundesverbands der Energie- und Wasserwirtschaft deckten sie 58% des Stromverbrauchs. Das sind knapp 3 Prozentpunkte mehr als im Vorjahreszeitraum. Ausschlaggebend war vor allem eine höhere Stromerzeugung aus Windkraft an Land und auf See. Der Wohnungsbestand in Berlin und Brandenburg ist weiter gewachsen, allerdings deutlich langsamer als in den Vorjahren. Nach Angaben des Amts für Statistik kamen in Berlin rund 11.000 und in Brandenburg gut 6.200 Wohnungen hinzu. In der Hauptstadt gibt es inzwischen mehr als 2 Millionen Wohnungen, in Brandenburg knapp 1,4 Millionen. Die größten Zuwächse wurden in Berlin in Treptow-Köpenick und in Lichtenberg sowie in Brandenburg im Landkreis Potsdam-Mittelmark und in Potsdam registriert. Nur im Landkreis Oberspreewald-Lausitz ging der Wohnungsbestand zurück.
1: Soweit das Neueste aus der Radio SKW Nachrichtenredaktion. 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
7: Mit Henrike Münster. Russische Luftangriffe haben in der ukrainischen Region Dnipropetrovsk nach Behördenangaben 5 Tankstellen getroffen. Dabei kam eine Frau ums Leben, 3 weitere Menschen wurden verletzt. Der Gouverneur der Region berichtete von mehreren Bränden. Bereits in der Nacht zuvor waren Angriffe auf Tankstellen im Gebiet Sumy gemeldet worden. Die ukrainische Armee griff unterdessen nach Angaben von Präsident Zelensky die russische Stadt Pensa südöstlich von Moskau an. Das Vertrauen der Europäer

0: gestiegene Zahl von Paketsendungen, unter anderem von Billig-Online-Händlern, begrenzen. Erneuerbare Energien haben im ersten Halbjahr einen Rekordanteil am Stromverbrauch in Deutschland erreicht. Nach Hochrechnungen des Bundesverbands der Energie- und Wasserwirtschaft deckten sie 58% des Stromverbrauchs. Das sind knapp 3 Prozentpunkte mehr als im Vorjahreszeitraum. Ausschlaggebend war vor allem eine höhere Stromerzeugung aus Windkraft an Land und auf See. Der Wohnungsbestand in Berlin und Brandenburg ist weiter gewachsen, allerdings deutlich langsamer als in den Vorjahren. Nach Angaben des Amts für Statistik kamen in Berlin rund 11.000 und in Brandenburg gut 6.200 Wohnungen hinzu. In der Hauptstadt gibt es inzwischen mehr als 2 Millionen Wohnungen, in Brandenburg knapp 1,4 Millionen. Die größten Zuwächse wurden in Berlin in Treptow-Köpenick und in Lichtenberg sowie in Brandenburg im Landkreis Potsdam-Mittelmark und in Potsdam registriert. Nur im Landkreis Oberspreewald-Lausitz ging der Wohnungsbestand zurück.
1: Soweit das Neueste aus der Radio SKW Nachrichtenredaktion. 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
5: 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Es ist 7 Uhr.
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7: Mit Henrike Münster. Nach den schweren Erdbeben vor einer Woche steigt die Zahl der Todesopfer in Venezuela weiter. Nach Angaben des Präsidenten der Nationalversammlung, Rodriguez, kamen mindestens 2.295 Menschen ums Leben. Mehr als 11.000 wurden verletzt. Rettungskräfte suchen weiterhin nach Überlebenden. Die Chancen sinken jedoch mit jeder Stunde. Hilfsorganisationen warnen zudem vor einer unzureichenden medizinischen Versorgung im Katastrophengebiet. Im Fall der gesprengten Nord Stream Pipelines hat der Generalbundesanwalt Medienberichten zufolge Anklage gegen einen Ukrainer erhoben. Nach Erkenntnissen der Ermittler soll Serhii K. das Sabotageteam angeführt haben. Der Mann war im vergangenen Sommer in Italien festgenommen worden und sitzt in Untersuchungshaft. Die Explosionen hatten 2022 drei Stränge der Pipelines in der Ostsee zerstört. Der Europäische Gerichtshof entscheidet heute über die milliardenschwere Wettbewerbsstrafe gegen Google. Die EU-Kommission hatte dem Unternehmen 2018 vorgeworfen, das Betriebssystem Android zur Stärkung seiner Suchmaschine missbraucht zu haben. Dafür verhängte sie eine Geldbuße von 4,34 Milliarden Euro.

0: 45-Jährige die Waffe und Munition bereits eine Woche zuvor in Berlin gekauft haben. Der Mann befindet sich inzwischen in Untersuchungshaft. Die eigens eingerichtete Mordkommission wertet nun unter anderem Hinweise aus der Bevölkerung aus. Die AfD baut ihre parteiinterne Nachwuchsförderung weiter aus. Nach Recherchen des RBB startet im September in Brandenburg eine Landesakademie zur Ausbildung von Funktionsträgern. Auf dem Lehrplan stehen unter anderem Rhetorik, Medienarbeit, Konfliktmanagement sowie Verwaltungsstrukturen. Organisiert wird die Akademie vom Brandenburger Landesverband. Politikwissenschaftler sehen darin eine weitere organisatorische Stärkung des völkisch-nationalistischen Flügels innerhalb der Partei. Die AfD plant nach Angaben des RBB ähnliche Akademien auch in weiteren Landesverbänden.
1: Soweit das Neueste aus der Radio SKW Nachrichtenredaktion. 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
0: 16 Grad und strahlenden Sonnenschein gibt's aktuell bei uns in Wildau. Im Tagesverlauf zieht es sich ein bisschen zu. Die Wolken, die dann aber aufziehen, sind harmlos und die Sonne wird trotzdem überwiegen. Die Höchsttemperatur liegt heute bei angenehmen 26 Grad. Morgen am Freitag erwartet uns ebenfalls schönes Sommerwetter bei 23 Grad maximal. 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
0: A10, südlicher Berliner Ring, Richtung Dreieck Werder und Richtung Dreieck Spreeau. In Höhe Königs Wusterhausen, da wird immer noch gebaut, weswegen die Autobahn-Ein- und Ausfahrten gesperrt sind. Der Verkehr wird über die Anschlussstelle Niederlehme umgeleitet. Zudem staut es sich heute in Waltersdorf an der Autobahnauffahrt. Da benötigen sie 10 Minuten länger. Schönefeld am Seegraben, hier dauert es ebenfalls 10 Minuten länger. Und ansonsten kommen sie noch gut durch hier bei uns in der Region. Stadtverkehr Berlin, Adlershof, Klinikerweg. Hier brauchen Sie zurzeit 5 Minuten länger. Niederschöneweide, Michael-Brückner-Straße. Auch hier dauert es 5 Minuten länger. Rund um den S-Bahnhof Karlshorst auf der Tresco-Allee. Da staut es sich ordentlich mit stolzen 45 Minuten Wartezeit. Und auch um den S-Bahnhof Wohlheide ist es gerade recht voll. Da sollten Sie 15 Minuten mehr einplanen. 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
0: Geblitzt wird in Mittenwalde Rathausstraße, Müllrose Biegener Straße und in Schönefeld Rotberger Dorfstraße. Danke an Vanessa. Falls Sie unterwegs auch noch etwas gesehen haben, Staus oder Blitzer, gerne bei uns melden. Entweder anrufen oder auch ganz einfach per WhatsApp direkt zu uns ins Studio unter 03375 52 73 60. Dort, wo Sie unterwegs sind, eine gute und vor allem eine sichere Fahrt.
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0: Ja, damit haben wir es nun 7 Uhr und 5 Minuten an diesem fast kühlen, angenehmen Mittwoch. Mittwoch, vor allen Dingen Donnerstag haben wir doch heute schon, Mensch. Ja, die liebe Susanne, die gönnt sich eine wohlverdiente Auszeit, weswegen ich, Henrike Münster, sie diese Woche, begleiten darf, mit ihnen in den Tag starten darf. Bei uns im Programm, da geht's jetzt erstmal weiter mit einfach guter Musik, und zwar von Beyoncé und anschließend von Silbermond. So machen wir jetzt hier weiter. Ich wünsche Ihnen einen guten Morgen und ich freue mich, dass Sie mit dabei sind.

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Silbermond waren das um 7 Uhr und 13 Minuten. Manchmal reicht schon ein kurzer Blick aus dem Fenster, um festzustellen, heute könnte ein richtig guter Tag werden. Die Sonne ist schon am Strahlen, der erste Kaffee des Tages ist am Durchlaufen und das Wochenende ist inzwischen näher als der letzte Montag. Einen wunderschönen guten Morgen und herzlich willkommen hier bei Radio SKW. Ich freue mich, dass Sie mit uns in diesen Donnerstag starten. Heute ist der 2. Juli und wir stecken mitten im Sommer. Die großen Hitzerekorde liegen erstmal hinter uns. Stattdessen erwartet uns ein angenehm warmer Tag mitsamt einer Menge Sonnenschein am Vormittag. Erst später ziehen ein paar schöne Wetterwolken auf. Eigentlich genau das richtige Wetter, also um mit guter Laune in den Tag zu starten. Und gute Laune haben wir natürlich auch für Sie im Gepäck. Wir versorgen Sie mit den wichtigsten Nachrichten, Geschichten aus der Region und natürlich mit einfach guter Musik. Also lehnen Sie sich ruhig zurück, drehen Sie das Radio ruhig noch ein bisschen lauter und ich freue mich, dass Sie dabei sind.

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1: Der Koffer ist vielleicht schon aus dem Keller geholt, die Vorfreude auf den Urlaub steigt. Doch bevor es ans Meer oder in die Berge geht, kann ein kurzer Zwischenstopp noch etwas richtig Großes bewirken. Der DRK Blutspendedienst Nordost ruft dazu auf, gerade jetzt in den Sommermonaten Blut zu spenden. Denn mit den Ferien und den hohen Temperaturen sinkt erfahrungsgemäß die Zahl der Spenderinnen und Spender, während der Bedarf in den Kliniken unverändert hoch bleibt. Allein in Berlin und Brandenburg werden an jedem Werktag rund 600 Blutspenden benötigt, um Patientinnen und Patienten zuverlässig versorgen zu können. Als kleines Dankeschön gibt es in diesem Jahr sogar die Chance auf eine Reise nach Rom für zwei Personen. Wer zwischen dem 29. Juni und dem 25. September Blut spendet, nimmt automatisch an der Verlosung teil.
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3: Es ist 7.29 Uhr, kurz vor halb acht.
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3: Mit Henrike Münster. Nach den schweren Erdbeben vor einer Woche steigt die Zahl der Todesopfer in Venezuela weiter. Nach Angaben des Präsidenten der Nationalversammlung, Rodriguez, kamen mindestens 2.295 Menschen ums Leben. Mehr als 11.000 wurden verletzt. Rettungskräfte suchen weiterhin nach Überlebenden, die Chancen sinken jedoch mit jeder Stunde. Hilfsorganisationen warnen zudem vor einer unzureichenden medizinischen Versorgung im Katastrophengebiet. Im Fall der gesprengten Nord Stream Pipelines hat der Generalbundesanwalt Medienberichten zufolge Anklage gegen einen Ukrainer erhoben. Nach Erkenntnissen der Ermittler soll Serhi K. das Sabotageteam angeführt haben. Der Mann war im vergangenen Sommer in Italien festgenommen worden und sitzt in Untersuchungshaft. Die Explosionen hatten 2022 drei Stränge der Pipelines in der Ostsee zerstört. Der Europäische Gerichtshof entscheidet heute über die milliardenschwere Wettbewerbsstrafe gegen Google. Die EU-Kommission hatte dem Unternehmen 2018 vorgeworfen, das Betriebssystem Android zur Stärkung seiner Suchmaschine missbraucht zu haben. Dafür verhängte sie eine Geldbuße von 4,34 Milliarden Euro. Das EU-Gericht bestätigte die Strafe später weitgehend und senkte sie auf gut 4,1 Milliarden Euro. Gegen dieses Urteil richtet sich die Berufung von Google. Die Bundesregierung will die Einsatzbereitschaft der Bundeswehr beschleunigen. Das Kabinett brachte dazu zwei Gesetzespakete auf den Weg. Künftig sollen Reservistinnen und Reservisten auch ohne Zustimmung ihrer Arbeitgeber zum Dienst herangezogen werden können. Außerdem sollen Bauvorhaben der Bundeswehr schneller genehmigt und vorrangig behandelt werden. Nach der tödlichen Schusswaffenattacke mit 6 Opfern in Stade verdichten sich die Hinweise auf eine geplante Tat. Nach Recherchen des NDR soll der tatverdächtige 45-Jährige die Waffe und Munition bereits eine Woche zuvor in Berlin gekauft haben. Der Mann befindet sich inzwischen in Untersuchungshaft. Die eigens eingerichtete Mordkommission wertet nun unter anderem Hinweise aus der Bevölkerung aus. Die AfD baut ihre parteiinterne Nachwuchsförderung weiter aus. Nach Recherchen des RBB startet im September in Brandenburg eine Landesakademie zur Ausbildung von Funktionsträgern. Auf dem Lehrplan stehen unter anderem Rhetorik, Medienarbeit, Konfliktmanagement sowie Verwaltungsstrukturen. Organisiert wird die Akademie vom Brandenburger Landesverband. Politikwissenschaftler sehen darin eine weitere organisatorische Stärkung des völkisch-nationalistischen Flügels innerhalb der Partei. Die AfD plant nach Angaben des RBB ähnliche Akademien auch in weiteren Landesverbänden.
4: Soweit das Neueste aus der Radio SKW Nachrichtenredaktion. 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
3: 18 Grad und einen wolkenfreien Himmel gibt's aktuell bei uns in Wildau. Auch in Schönefeld und in Heidesee, da startet der Tag mit einer Menge Sonne bei 17 bzw. 18 Grad. Im Laufe des Tages wechseln sich dann Sonne und Wolken ab, bei Höchstwerten um angenehme 26 Grad. Ja, der morgige Freitag, der wird ähnlich freundlich wie der heutige Tag. Da kommt dann noch ein wenig Wind dazu, bei Temperaturen um 23 Grad maximal. 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
3: A10, südlicher Berliner Ring, Richtung Dreieck Werder und auch Richtung Dreieck Spreeau. In Höhe Königs Wusterhausen, da wird nach wie vor gebaut, weswegen die Autobahn-Ein- und Ausfahrten gesperrt sind. Dadurch staut es sich auch aktuell ein bisschen, und zwar zwischen Wildau und Königs Wusterhausen mit 5 Minuten Wartezeit. Zudem staut es sich in Erkner, Neuzittauer Straße, Fangschleusenstraße und Rudolf-Breitheit-Straße mit jeweils 5 Minuten Verzögerung. und Waltersdorf auf der Autobahnauffahrt. Da brauchen Sie 15 Minuten länger. Stadtverkehr Berlin, Adlershof, Kliniker Weg, da dauert es 10 Minuten länger. Niederschöneweide, Michael-Brückner Straße, hier brauchen Sie 5 Minuten länger. Karlshorst, Treskow-Allee, hier ist es gerade richtig voll, da sollten Sie 45 Minuten mehr einrechnen. Und rund um den S-Bahnhof Wohlheide, da brauchen Sie 10 Minuten länger. 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
3: Geblitzt wird in Mittenwalde Rathausstraße, Müllrose-Biegener Straße und in Schönefeld-Rotberger Dorfstraße. Danke an Vanessa. Falls Sie unterwegs auch noch etwas gesehen haben, Staus oder Blitzer, gerne bei uns melden. Entweder anrufen oder auch ganz einfach per WhatsApp direkt zu uns ins Studio unter 03375 52 73 60. Dort, wo Sie unterwegs sind, eine gute und vor allem eine sichere Fahrt. Sie hören Radio SKW mit mir. Ich bin Henrike Münster und wir verbringen hier gemeinsam diesen Donnerstag. Damit haben wir es nun 7 Uhr und gleich 35 Minuten. In der nächsten halben Stunde hören wir mal rein, was dieses Wochenende Feines in Königs Wusterhausen auf dem Plan steht. Vorher machen wir aber erstmal weiter mit einfach guter Musik. Los geht's mit My Universe von Coldplay. Ich wünsche Ihnen einen wunderbaren Start in den Tag. Schön, dass Sie dabei sind.

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Am Samstag, den 4. Juli, lädt die Stadt Königs Wusterhausen zur Höfenacht 2026 ein. Von 18 bis 24 Uhr verwandelt sich die Innenstadt in eine abwechslungsreiche Veranstaltungsmeile mit insgesamt 25 teilnehmenden Höfen, Einrichtungen, Vereinen und Unternehmen. Die Besucher erwartet ein vielfältiges Programm mit Live-Musik, DJs, Kunst und Kultur, kulinarischen Angeboten sowie zahlreichen Aktionen an den einzelnen Standorten. Von der feierlichen Eröffnung bei Schmidts Katze über musikalische Darbietungen verschiedener Genres bis hin zu besonderen Einblicken in historische Gebäude und Innenhöfe bietet die Höfenacht zahlreiche Möglichkeiten, die Innenstadt neu zu entdecken. Der Eintritt ist frei, alle Veranstaltungsorte befinden sich in fußläufiger Entfernung zueinander und laden dazu ein, die Vielfalt von Königs Wusterhausen an einem Sommerabend kennenzulernen. Die Höfenacht 2026 am Samstag, den 4. Juli von 18 bis 24 Uhr in der Innenstadt von Königs Wusterhausen.

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2: Ein Ball, zwei Tore und ein paar Freunde. Mehr braucht es oft nicht für einen richtig guten Nachmittag. Ein Ort für genau das entsteht jetzt in Großzieten. Die Gemeinde Schönefeld hat den Startschuss für einen neuen Bolzplatz gegeben. Diese Woche fiel mit dem Spatenstich der offizielle Baubeginn für die rund 420 Quadratmeter große Sportanlage am Samariterweg, ganz in der Nähe der Paul-Mahr-Grundschule und des Horts Sonnenblick. Ab Oktober sollen dort Kinder, Jugendliche und alle, die Lust auf Bewegung haben, kicken, Körbe werfen oder einfach gemeinsame Zeit verbringen können. Ausgestattet wird der Platz mit zwei Fußballtoren, zwei Basketballkörben und einem robusten Kunststoffbelag. Die Gemeinde verfolgt damit ein Ziel, das sie schon länger im Blick hat, bestehende Freizeitangebote auszubauen und neue Treffpunkte für Sport und Begegnung zu schaffen.
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6: Mit Henrike Münster. Nach den schweren Erdbeben vor einer Woche steigt die Zahl der Todesopfer in Venezuela weiter. Nach Angaben des Präsidenten der Nationalversammlung Rodriguez kamen mindestens 2.295 Menschen ums Leben. Mehr als 11.000 wurden verletzt. Rettungskräfte suchen weiterhin nach Überlebenden, die Chancen sinken jedoch mit jeder Stunde. Hilfsorganisationen warnen zudem vor einer unzureichenden medizinischen Versorgung im Katastrophengebiet. Im Fall der gesprengten Nord Stream Pipelines hat der Generalbundesanwalt Medienberichten zufolge Anklage gegen einen Ukrainer erhoben. Nach Erkenntnissen der Ermittler soll Serhii K. das Sabotageteam angeführt haben. Der Mann war im vergangenen Sommer in Italien festgenommen worden und sitzt in Untersuchungshaft. Die Explosionen hatten 2022 drei Stränge der Pipelines in der Ostsee zerstört. Der Europäische Gerichtshof entscheidet heute über die milliardenschwere Wettbewerbsstrafe gegen Google. Die EU-Kommission hatte dem Unternehmen 2018 vorgeworfen, das Betriebssystem Android zur Stärkung seiner Suchmaschine missbraucht zu haben. Dafür verhängte sie eine Geldbuße von 4,34 Milliarden Euro. Das EU-Gericht bestätigte die Strafe später weitgehend und senkte sie auf gut 4,1 Milliarden Euro. Gegen dieses Urteil richtet sich die Berufung von Google. Die Bundesregierung will die Einsatzbereitschaft der Bundeswehr beschleunigen. Das Kabinett brachte dazu zwei Gesetzespakete auf den Weg. Künftig sollen Reservistinnen und Reservisten auch ohne Zustimmung ihrer Arbeitgeber zum Dienst herangezogen werden können. Außerdem sollen Bauvorhaben der Bundeswehr schneller genehmigt und vorrangig behandelt werden. Nach der tödlichen Schusswaffenattacke mit 6 Opfern in Stade verdichten sich die Hinweise auf eine geplante Tat. Nach Recherche

0: Stärkung des völkisch-nationalistischen Flügels innerhalb der Partei. Die AfD plant nach Angaben des RBB ähnliche Akademien auch in weiteren Landesverbänden.
1: Soweit das Neueste aus der Radio SKW Nachrichtenredaktion. 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
0: 19 Grad und strahlenden Sonnenschein gibt es aktuell bei uns in Wildau. Im Tagesverlauf zieht es sich dann etwas zu. Diese schönen Wetterwolken, die sind aber harmlos und die Sonne, die wirkt auch trotzdem überwiegen. Die Höchsttemperatur, die liegt heute bei angenehmen 26 Grad. Morgen am Freitag erwartet uns ebenfalls schönes Sommerwetter bei 23 Grad maximal. 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
0: A10, südlicher Berliner Ring, Richtung Dreieck Werder und auch Richtung Dreieck Spreeau. In Höhe Königs Wusterhausen, da wird nach wie vor gebaut, weswegen die Autobahnein- und Ausfahrten gesperrt sind. Der Verkehr wird über die Anschlussstelle Niederlehme umgeleitet. Aufgrund dessen brauchen sie zwischen Wilder und Königs Wusterhausen aktuell 10 Minuten länger. Da ist es ein bisschen voll geworden. Ja, zudem ist es ziemlich voll in Erkner, Fangschleusenstraße und Neu-Zittauer Straße. Hier sollten sie 5 bzw. 10 Minuten mehr einplanen. Fürstenwalde August-Bebel-Straße und auch in der Kirchhofstraße und Rauner-Straße, hier stehen sie bis zu 10 Minuten an. Waltersdorf an der Autobahnauffahrt, da stehen sie 15 Minuten. Und Schönefeld am Seegraben, hier dauert es 5 Minuten länger. Stadtverkehr Berlin, Adlershof, Glienicker Weg, hier brauchen sie 5 Minuten länger. Niederschöneweide, Michael-Brückner-Straße und auch ein Stück weiter vorne auf der Schnellerstraße, hier dauert es 10 Minuten länger. Und rund um den S-Bahnhof Karlshorst auf der Treskow-Allee, da ist es gerade richtig voll. Daher brauchen sie 45 Minuten länger. Ja, und auch um den S-Bahnhof Wuhlheide, da ist es gerade relativ voll. Da stehen sie 20 Minuten lang. 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
0: Geblitzt wird in Mittenwalde, Rathausstraße, Müllrose, Biegener Straße und in Schönefeld, Rotberger Dorfstraße. Danke an Vanessa. Falls Sie unterwegs auch noch etwas gesehen haben, Staus oder Blitzer, gerne bei uns melden. Entweder anrufen oder auch ganz einfach per WhatsApp direkt zu uns ins Studio unter 03375 52 73 60. Dort, wo Sie unterwegs sind, eine gute und vor allem eine sichere Fahrt.
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0: Ja, damit haben wir es nun 8 Uhr und gleich 6 Minuten. Wir starten gemeinsam in den neuen Tag. Diese Woche mal ausnahmsweise mit mir. Mein Name ist Henrike Münster. Ja, donnerstags ist hier bei Radio SKW Kinotag. In der nächsten halben Stunde wollen wir mal einen Blick auf das aktuelle Programm im Cinestar Wildau werfen. Denn dort gibt es auch jetzt in den Sommermonaten so einiges Spannendes zu sehen. Vorher geht es hier aber erstmal weiter mit einfach guter Musik von Michael Schulte und Norma Jean. Hier kommt If You Love Me. Ich wünsche Ihnen einen schönen Morgen und ich freue mich, dass wir diesen gemeinsam verbringen.

0: Anfassen war das von Johannes Oerding hier bei Radio SKW um 8 Uhr und gleich 14 Minuten.
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0: Heute geht es um die wohl chaotischsten kleinen Gelblinge der Filmgeschichte, um Monster, die besser nicht aus ihrem Käfig gelassen worden wären und um Helden, die das ganze Durcheinander erst selbst verursacht haben. In Minions und Monster nehmen uns Kevin, Stewart, Bob und ihre gelben Kollegen mit auf eine Reise durch die Geschichte Hollywoods. Die Minions träumen vom großen Ruhm, wollen Filmstars werden und schaffen tatsächlich den Sprung auf die ganz große Bühne. Doch wie das bei den tollpatschigen Chaoten nun mal so ist, läuft der Weg zum Erfolg nicht so ganz nach Plan. Plötzlich geraten gefährliche Monster außer Kontrolle und die Welt steht Kopf. Ausgerechnet die Minions müssen nun das Chaos beseitigen, das sie selbst angerichtet haben.
3: Oh. Seht ihr diese großen, schwer bewaffneten Männer? Die glauben, ihr hättet ihren Anführer umgebracht und sie wollen euren Tod.
4: Quick. Quick?
3: Okay, Action!
5: Wir sind nur Schauspieler!
4: Warte!
3: Das war perfekt! Ihr habt einen Monsterfilm geschrieben?
4: Komm, Pika, Kaiju!
3: Sehr gut, und was nimmt ihr als Monster? Aha.
4: Ihr braucht also Monster für euren Film. Ich kenne die schrecklichsten Monster. Aber keine Angst, das sind echt gute Jungs. Versucht nur nicht zu lecker auszusehen. Hm?
0: Seit ihrem ersten Auftritt vor über 10 Jahren haben sich die gelben Kultfiguren zu einem echten weltweiten Phänomen entwickelt. Gemeinsam mit den Filmen aus der Ich einfach unverbesserlich-Reihe lockten sie Milliarden Menschen in die Kinos und begeistern bis heute Kinder genauso wie Erwachsene. Auch der neue Film setzt wieder auf den typischen Mix aus rasantem Slapstick, verrückten Ideen und jeder Menge liebenswertem Unsinn. Ab heute im CineStar Wildau, Minions und Monster. Der zweite Streifen, Obsession, du sollst mich lieben, führt uns mitten in ein Szenario, das irgendwo zwischen romantischer Sehnsucht und schleichendem Albtraum liegt. Bear ist durch und durch hoffnungsloser Romantiker. Als er auf ein mysteriöses Wunschobjekt, den One Wish Willow, stößt, scheint sich sein größter Wunsch zu erfüllen, die Liebe seines Lebens endlich ganz für sich zu gewinnen. Doch die Sache hat einen Haken und der zeigt sich schneller, als ihm lieb ist. Aus Nähe wird schnell Abhängigkeit, aus Zuneigung wird Kontrolle und plötzlich steht nicht mal die Frage im Raum, ob Liebe glücklich macht, sondern was sie kosten kann, wenn sie aus dem Gleichgewicht gerät.
6: One Wish Willow. Du hast nur einen Wunsch. Ich wünsche mir, dass Nikki Freeman mich mehr liebt als alles andere.
7: Ich liebe dich so, so, so, so, so sehr.
8: Findest du mich immer noch hübsch?
0: Obsession, du sollst mich lieben, spielt genau mit dem schmalen Grat zwischen Wunsch und Wirklichkeit. Der Film wurde 2025 auf dem Toronto International Film Festival gezeigt und später auf dem Sitges Film Festival, dem weltweit führenden Filmfestival für Horror, Thriller und Fantasy-Kino, ausgezeichnet. Ab sofort im CineStar Wildau, Obsession, du sollst mich lieben. Ein Film, der sich langsam unter die Haut schiebt und dort nicht mehr so schnell verschwindet. 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Ich wünsche Ihnen viel Glück und schon mal vorab ganz viel Spaß im Kino.

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1: Der Koffer ist vielleicht schon aus dem Keller geholt, die Vorfreude auf den Urlaub steigt. Doch bevor es ans Meer oder in die Berge geht, kann ein kurzer Zwischenstopp noch etwas richtig Großes bewirken. Der DRK Blutspendedienst Nordost ruft dazu auf, gerade jetzt in den Sommermonaten Blut zu spenden. Denn mit den Ferien und den hohen Temperaturen sinkt erfahrungsgemäß die Zahl der Spenderinnen und Spender, während der Bedarf in den Kliniken unverändert hoch bleibt. Allein in Berlin und Brandenburg werden an jedem Werktag rund 600 Blutspenden benötigt, um Patientinnen und Patienten zuverlässig versorgen zu können. Als kleines Dankeschön gibt es in diesem Jahr sogar die Chance auf eine Reise nach Rom für zwei Personen. Wer zwischen dem 29. Juni und dem 25. September Blut spendet, nimmt automatisch an der Verlosung teil.
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6: Es ist 8.30 Uhr, 8:30.
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6: Mit Henrike Münster. Nach den schweren Erdbeben vor einer Woche steigt die Zahl der Todesopfer in Venezuela weiter. Nach Angaben des Präsidenten der Nationalversammlung, Rodriguez, kamen mindestens 2.295 Menschen ums Leben. Mehr als 11.000 wurden verletzt. Rettungskräfte suchen weiterhin nach Überlebenden, die Chancen sinken jedoch mit jeder Stunde. Hilfsorganisationen warnen zudem vor einer unzureichenden medizinischen Versorgung im Katastrophengebiet. Im Fall der gesprengten Nord Stream Pipelines hat der Generalbundesanwalt Medienberichten zufolge Anklage gegen einen Ukrainer erhoben. Nach Erkenntnissen der Ermittler soll Serhii K. das Sabotageteam angeführt haben. Der Mann war im vergangenen Sommer in Italien festgenommen worden und sitzt in Untersuchungshaft. Die Explosionen hatten 2022 drei Stränge der Pipelines in der Ostsee zerstört. Der Europäische Gerichtshof entscheidet heute über die milliardenschwere Wettbewerbsstrafe gegen Google. Die EU-Kommission hatte dem Unternehmen 2018 vorgeworfen, das Betriebssystem Android zur Stärkung seiner Suchmaschine missbraucht zu haben. Dafür verhängte sie eine Geldbuße von 4,34 Milliarden Euro. Das EU-Gericht bestätigte die Strafe später weitgehend und senkte sie auf gut 4,1 Milliarden Euro. Gegen dieses Urteil richtet sich die Berufung von Google. Die Bundesregierung will die Einsatzbereitschaft der Bundeswehr beschleunigen. Das Kabinett brachte dazu zwei Gesetzespakete auf den Weg. Künftig sollen Reservistinnen und Reservisten auch ohne Zustimmung ihrer Arbeitgeber zum Dienst herangezogen werden können. Außerdem sollen Bauvorhaben der Bundeswehr schneller genehmigt und vorrangig behandelt werden. Nach der tödlichen Schusswaffenattacke mit 6 Opfern in Stade verdichten sich die Hinweise auf eine geplante Tat. Nach Recherchen des NDR soll der tatverdächtige 45-Jährige die Waffe und Munition bereits eine Woche zuvor in Berlin gekauft haben. Der Mann befindet sich inzwischen in Untersuchungshaft. Die eigens eingerichtete Mordkommission wertet nun unter anderem Hinweise aus der Bevölkerung aus. Die AfD baut ihre parteiinterne Nachwuchsförderung weiter aus. Nach Recherchen des RBB startet im September in Brandenburg eine Landesakademie zur Ausbildung von Funktionsträgern. Auf dem Lehrplan stehen unter anderem Rhetorik, Medienarbeit, Konfliktmanagement sowie Verwaltungsstrukturen. Organisiert wird die Akademie vom Brandenburger Landesverband. Politikwissenschaftler sehen darin eine weitere organisatorische Stärkung des völkisch-nationalistischen Flügels innerhalb der Partei. Die AfD plant nach Angaben das RBB ähnliche Akademien auch in weiteren Landesverbänden.
1: Soweit das Neueste aus der Radio SKW Nachrichtenredaktion. 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
6: 19 Grad und einen strahlend blauen Himmel gibt's aktuell bei uns in Wildau. Auch in Schönefeld und Heidesee, da startet der Tag mit einer Menge Sonne bei 18 bzw. 19 Grad. Im Laufe des Tages wechseln sich dann die Sonne und ein paar Wolken ab. Das Ganze bei Höchstwerten um angenehme 26 Grad. Der morgige Freitag, der wird ähnlich freundlich wie der heutige Tag. Da kommt dann noch ein wenig Wind dazu, bei Temperaturen um 23 Grad maximal. 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
6: A10, südlicher Berliner Ring, Richtung Dreieck Werder. Zwischen Schönefelder Kreuz und Genshagen, da ist die rechte Spur noch bis 11 Uhr circa gesperrt. Da kann es ein bisschen länger dauern. Ja, dann ebenfalls auf der A10 südlicher Berliner Ring Richtung Dreieck Werder und Dreieck Spreeau. In Höhe Königs Wusterhausen, da wird immer noch gebaut, weswegen die Autobahn-Ein- und Ausfahrten gesperrt sind. Dadurch staut es sich aktuell zwischen Wilder und Königs Wusterhausen. Ja, da brauchen sie circa 10 Minuten länger bei der Umfahrung über Niederlehme. Ja, zudem staut es sich in Erkner, Rudolf-Breitscheid-Straße, da brauchen sie 10 Minuten länger. Königs Wusterhausen am Güterbahnhof, da gibt es 5 Minuten Wartezeit. Und Waltersdorf Autobahnauffahrt, also direkt, wenn sie ja auf die Autobahn rauffahren, da dauert es ebenfalls 10 Minuten länger. Stadtverkehr Berlin, Adlershof, Kliniker Weg, da brauchen sie 5 Minuten länger. Niederschöneweide, Michael-Brückner-Straße, da dauert es 10 Minuten länger. Und in der Minna von Todenhagen-Straße ebenfalls 5 Minuten länger. Und ebenfalls um die S-Bahnhöfe Karlshorst, Friedrichshagen und Wuhlheide drumherum, da ist es recht voll, da brauchen sie jeweils 10 Minuten länger.
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5: Geblitzt wird in Mittenwalde Rathausstraße, Müllrose Biegener Straße und in Schönefeld Rotberger Dorfstraße. Danke an Vanessa. Falls Sie unterwegs auch noch etwas gesehen haben, Staus oder Blitzer, gerne bei uns melden. Entweder anrufen oder auch ganz einfach per WhatsApp direkt zu uns ins Studio unter 03375 52 73 60. Dort, wo Sie unterwegs sind, eine gute und vor allem eine sichere Fahrt. Hier ist Radio SKW. Mein Name ist Henrike Münster und ich begleite Sie durch diesen Donnerstag. Damit haben wir es nun 8 Uhr und 36 Minuten. Hier gibt's gleich wie gewohnt das Bio-Wetter des Tages. Aber erstmal machen wir weiter mit einfach guter Musik. Hier ist 10:35 von Tiësto und Tate McRae. Ich wünsche Ihnen einen angenehmen Start in Ihren Tag.

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1: Ein Ball, zwei Tore und ein paar Freunde. Mehr braucht es oft nicht für einen richtig guten Nachmittag. Ein Ort für genau das entsteht jetzt in Großzieten. Die Gemeinde Schönefeld hat den Startschuss für einen neuen Bolzplatz gegeben. Diese Woche fiel mit dem Spatenstich der offizielle Baubeginn für die rund 420 Quadratmeter große Sportanlage am Samariterweg, ganz in der Nähe der Paul-Mahr-Grundschule und des Horts Sonnenblick. Ab Oktober sollen dort Kinder, Jugendliche und alle, die Lust auf Bewegung haben, kicken, Körbe werfen oder einfach gemeinsame Zeit verbringen können. Ausgestattet wird der Platz mit zwei Fußballtoren, zwei Basketballkörben und einem robusten Kunststoffbelag. Die Gemeinde verfolgt damit ein Ziel, das sie schon länger im Blick hat, bestehende Freizeitangebote auszubauen und neue Treffpunkte für Sport und Begegnung zu schaffen.
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0: Day von Shakespeare Sister war das um 8 Uhr und gleich 52 Minuten.
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0: Nach den extrem heißen Tagen der vergangenen Woche kann der Körper heute wieder etwas durchatmen. Die angenehm warmen Temperaturen belasten den Kreislauf deutlich weniger und auch Wohnungen lassen sich endlich wieder gut lüften. Der Wetterumschwung kann allerdings etwas auf die Stimmung schlagen. Wer die Sonne am Vormittag nutzt und sich zwischendurch an der frischen Luft bewegt, tut Körper und Kopf heute gleichermaßen etwas Gutes.
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10: Es ist 9 Uhr.
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10: Mit Henrike Münster. Nach den schweren Erdbeben vor einer Woche steigt die Zahl der Todesopfer in Venezuela weiter. Nach Angaben des Präsidenten der Nationalversammlung Rodriguez kamen mindestens 2.295 Menschen ums Leben. Mehr als 11.000 wurden verletzt. Rettungskräfte suchen weiterhin nach Überlebenden, die Chancen sinken jedoch mit jeder Stunde. Hilfsorganisationen warnen zudem vor einer unzureichenden medizinischen Versorgung im Katastrophengebiet. Im Fall der gesprengten Nord Stream Pipelines hat der Generalbundesanwalt Medienberichten zufolge Anklage gegen einen Ukrainer erhoben. Nach Erkenntnissen der Ermittler soll Serhii K. das Sabotageteam angeführt haben. Der Mann war im vergangenen Sommer in Italien festgenommen worden und sitzt in Untersuchungshaft. Die Explosionen hatten 2022 drei Stränge der Pipelines in der Ostsee zerstört. Der Europäische Gerichtshof entscheidet heute über die milliardenschwere Wettbewerbsstrafe gegen Google. Die EU-Kommission hatte dem Unternehmen 2018 vorgeworfen, das Betriebssystem Android zur Stärkung seiner Suchmaschine missbraucht zu haben. Dafür verhängte sie eine Geldbuße von 4,34 Milliarden Euro. Das EU-Gericht bestätigte die Strafe später weitgehend und senkte sie auf gut 4,1 Milliarden Euro. Gegen dieses Urteil richtet sich die Berufung von Google. Die Bundesregierung will die Einsatzbereitschaft der Bundeswehr beschleunigen. Das Kabinett brachte dazu zwei Gesetzespakete auf den Weg. Künftig sollen Reservistinnen und Reservisten auch ohne Zustimmung ihrer Arbeitgeber zum Dienst herangezogen werden können. Außerdem sollen Bauvorhaben der Bundeswehr schneller genehmigt und vorrangig behandelt werden. Nach der tödlichen Schusswaffenattacke mit 6 Opfern in Stade verdichten sich die Hinweise auf eine geplante Tat. Nach Recherchen des NDR soll der tatverdächtige 45-Jährige die Waffe und Munition bereits eine Woche zuvor in Berlin gekauft haben. Der Mann befindet sich inzwischen in Untersuchungshaft. Die eigens eingerichtete Mordkommission wertet nun unter anderem Hinweise aus der Bevölkerung aus. Die AfD baut ihre parteiinterne Nachwuchsförderung weiter aus. Nach Recherchen des RBB startet im September in Brandenburg eine Landesakademie zur Ausbildung von Funktionsträgern. Auf dem Lehrplan stehen unter anderem Rhetorik, Medienarbeit, Konfliktmanagement sowie Verwaltungsstrukturen. Organisiert wird die Akademie vom Brandenburger Landesverband. Politikwissenschaftler sehen darin eine weitere organisatorische Stärkung des völkisch-nationalistischen

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0: A10, südlicher Berliner Ring, Richtung Dreieck Werder und auch Richtung Dreieck Spreeau in Höhe Königs Wusterhausen. Da wird immer noch gebaut, weswegen die Autobahn-Ein- und Ausfahrten gesperrt sind. Der Verkehr wird über Niederlehme umgeleitet. Aufgrund dessen brauchen sie zwischen Wildau und Königs Wusterhausen gerade 10 Minuten länger. Zudem staut es sich in Erkner, Fangschleusenstraße und Rudolf-Breitscheid-Straße. Hier sollten sie 5 Minuten mehr einplanen. Großmachnow, Dorfstraße, hier dauert es 10 Minuten länger. Und Waltersdorf an der Autobahnauffahrt. Hier stehen sie ebenfalls 10 Minuten lang an. Stadtverkehr Berlin, Adlershof, Kliniker Weg. Hier brauchen sie 5 Minuten länger. Niederschöneweide, Michael-Brückner-Straße, Edison-Straße und auch in der Minna von Todenhagen-Straße. Hier dauert es jeweils bis zu 10 Minuten länger. Und rund um die S-Bahnhöfe Karlshorst und Wohlheide. Da sollten sie ebenfalls 10 Minuten mehr einplanen. 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
0: Geblitzt wird in Mittenwalde Rathausstraße, Müllrose Biegener Straße und in Schönefeld Rotberger Dorfstraße. Danke an Vanessa. Falls Sie unterwegs auch noch etwas gesehen haben, Staus oder Blitzer, gerne bei uns melden. Entweder anrufen oder auch ganz einfach per WhatsApp direkt zu uns ins Studio unter 03375 52 73 60. Dort, wo Sie unterwegs sind, eine gute und vor allem sichere Fahrt.
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0: Ja, damit haben wir es nun 9 Uhr und 5 Minuten an diesem herrlich sonnigen Morgen. Ja, meine liebe Kollegin Susanne, die ist ab der nächsten Woche wieder wie gewohnt für Sie da. Bis dahin machen wir es uns hier aber hübsch. Mein Name ist Henrike Münster. Ja, die Bewerbungsphase für das kommende Wintersemester an den Unis, die läuft momentan auf Hochtouren. Was an der BTU Cottbus ab diesem Jahr Neues auf dem Lehrplan steht, das hören wir uns gleich mal an. Vorher geht's aber erstmal weiter mit einfach guter Musik. Hier kommt Safe Tonight von Coffee Club. Ja, ich wünsche Ihnen einen wunderbaren Morgen und ich freue mich, dass wir diesen gemeinsam verbringen.

Manchmal beginnt Zukunft genau da, wo Vergangenheit bewahrt wird. In der Lausitz zum Beispiel, wo seit Jahrhunderten eine Sprache zu Hause ist, die eigentlich viel eher eine Identität ist. Und genau diese Sprache rückt jetzt stärker in den Fokus. Brandenburg geht einen neuen Schritt und bildet erstmals eigene Lehrkräfte für Sorbisch bzw. Wendisch aus. An der Brandenburgischen Technischen Universität Cottbus-Senftenberg startet ab dem Wintersemester 2026 ein entsprechendes Studienangebot für angehende Grundschullehrerinnen und Grundschullehrer. Konkret heißt das, wer Lehramt für die Primarstufe studiert, kann künftig Sorbisch-Wendisch als Zweitfach wählen, kombiniert mit Deutsch oder Mathematik. Das Ganze ist praxisnah aufgebaut, mit Einblicken direkt in die Schulen, in denen die Sprache gelebt und unterrichtet wird. Zunächst richtet sich das Angebot an Menschen mit Vorkenntnissen, perspektivisch sollen aber auch Einsteiger leichter Zugang bekommen. Ein wichtiger Schritt, denn die Sorben und Wenden prägen die Region seit rund 1500 Jahren mit ihrer eigenen Kultur, ihren Traditionen und eben ihrer Sprache. Und genau die soll nicht nur erhalten bleiben, sondern auch in Klassenzimmern weiterleben. Bewerbungen für das Zweitfach Sorbisch-Wendisch sind noch bis zum 15. Juli möglich. Alle weiteren Infos finden Sie online unter mwfk.brandenburg.de und auf der Webseite der BTU.

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1: Der Koffer ist vielleicht schon aus dem Keller geholt, die Vorfreude auf den Urlaub steigt. Doch bevor es ans Meer oder in die Berge geht, kann ein kurzer Zwischenstopp noch etwas richtig Großes bewirken. Der DRK Blutspendedienst Nordost ruft dazu auf, gerade jetzt in den Sommermonaten Blut zu spenden. Denn mit den Ferien und den hohen Temperaturen sinkt erfahrungsgemäß die Zahl der Spenderinnen und Spender, während der Bedarf in den Kliniken unverändert hoch bleibt. Allein in Berlin und Brandenburg werden an jedem Werktag rund 600 Blutspenden benötigt, um Patientinnen und Patienten zuverlässig versorgen zu können. Als kleines Dankeschön gibt es in diesem Jahr sogar die Chance auf eine Reise nach Rom für zwei Personen. Wer zwischen dem 29. Juni und dem 25. September Blut spendet, nimmt automatisch an der Verlosung teil.
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7: Es ist 9.30 Uhr, 9:30.
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7: Mit Henrike Münster. Nach den schweren Erdbeben vor einer Woche steigt die Zahl der Todesopfer in Venezuela weiter. Nach Angaben des Präsidenten der Nationalversammlung Rodriguez kamen mindestens 2.295 Menschen ums Leben. Mehr als 11.000 wurden verletzt. Rettungskräfte suchen weiterhin nach Überlebenden, die Chancen sinken jedoch mit jeder Stunde. Hilfsorganisationen warnen zudem vor einer unzureichenden medizinischen Versorgung im Katastrophengebiet. Im Fall der gesprengten Nord Stream Pipelines hat der Generalbundesanwalt Medienberichten zufolge Anklage gegen einen Ukrainer erhoben. Nach Erkenntnissen der Ermittler soll Serhii K. das Sabotageteam angeführt haben. Der Mann war im vergangenen Sommer in Italien festgenommen worden und sitzt in Untersuchungshaft. Die Explosionen hatten 2022 drei Stränge der Pipelines in der Ostsee zerstört. Der Europäische Gerichtshof entscheidet heute über die milliardenschwere Wettbewerbsstrafe gegen Google. Die EU-Kommission hatte dem Unternehmen 2018 vorgeworfen, das Betriebssystem Android zur Stärkung seiner Suchmaschine missbraucht zu haben. Dafür verhängte sie eine Geldbuße von 4,34 Milliarden Euro. Das EU-Gericht bestätigte die Strafe später weitgehend und senkte sie auf gut 4,1 Milliarden Euro. Gegen dieses Urteil richtet sich die Berufung von Google. Die Bundesregierung will die Einsatzbereitschaft der Bundeswehr beschleunigen. Das Kabinett brachte dazu 2 Gesetzespakete auf den Weg. Künftig sollen Reservistinnen und Reservisten auch ohne Zustimmung ihrer Arbeitgeber zum Dienst herangezogen werden können. Außerdem sollen Bauvorhaben der Bundeswehr schneller genehmigt und vorrangig behandelt werden. Nach der tödlichen Schusswaffenattacke mit 6 Opfern in Stade verdichten sich die Hinweise auf eine geplante Tat. Nach Recherchen des NDR soll der tatverdächtige 45-Jährige die Waffe und Munition bereits eine Woche zuvor in Berlin gekauft haben. Der Mann befindet sich inzwischen in Untersuchungshaft. Die eigens eingerichtete Mordkommission wertet nun unter anderem Hinweise aus der Bevölkerung aus. Die AfD baut ihre parteiinterne Nachwuchsförderung weiter aus. Nach Recherchen des RBB startet im September in Brandenburg eine Landesakademie zur Ausbildung von Funktionsträgern. Auf dem Lehrplan stehen unter anderem Rhetorik, Medienarbeit, Konfliktmanagement sowie Verwaltungsstrukturen. Organisiert wird die Akademie vom Brandenburger Landesverband. Politikwissenschaftler sehen darin eine weitere organisatorische Stärkung des völkisch-nationalistischen Flügels innerhalb der Partei. Die AfD plant nach Angaben des RBB ähnliche Akademien auch in weiteren Landesverbänden.
8: Soweit das Neueste aus der Radio SKW Nachrichtenredaktion. Das Wetter.
7: 21 Grad und einen strahlend blauen Himmel gibt's aktuell bei uns in Wildau. Auch in Schönefeld und in Heidesee, da startet der Tag mit einer Menge Sonne bei 20 bzw. 21 Grad. Im Laufe des Tages wechseln sich dann Sonne und Wolken ab, das Ganze bei Höchstwerten um angenehme 26 Grad. Der morgige Freitag, der wird ähnlich freundlich wie der heutige Tag, da kommt dann noch ein wenig Wind dazu, das Ganze bei Temperaturen um 23 Grad maximal. 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
7: A10, südlicher Berliner Ring, Richtung Dreieck Werder und auch Richtung Dreieck Spreeau. In Höhe Königs Wusterhausen, da wird gebaut, weswegen die Autobahn-Ein- und Ausfahrten gesperrt sind. Dadurch staut es sich aktuell auch ein bisschen zwischen Wildau und Königs Wusterhausen. Da brauchen Sie 5 Minuten länger. Zudem staut es sich in Erkner Fangschleusenstraße. Hier brauchen Sie ebenfalls 5 Minuten länger. Und Zeesen-Kalibknechtstraße, da dauert es 10 Minuten länger. Stadtverkehr Berlin, Adlershof-Kliniker Weg, da brauchen Sie 5 Minuten länger. Niederschöneweide, Michael-Brückner-Straße, hier ebenfalls 5 Minuten. Und auch in der Minna-von-Todenhagen-Straße in Schöneweide, da dauert es ebenfalls 5 Minuten länger. 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
7: Geblitzt wird heute in Mittenwalde, Rathausstraße, Müllrose-Biegener-Straße und in Schönefeld-Rotberger Dorfstraße. Danke an Vanessa. Falls Sie unterwegs auch noch etwas gesehen haben, Staus oder Blitzer, gerne bei uns melden. Entweder anrufen oder auch ganz einfach per WhatsApp direkt zu uns ins Studio unter der 03375 52 73 60. Dort, wo Sie unterwegs sind, eine gute und vor allem eine sichere Fahrt. 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Mein Name ist Henrike Münster und ich begleite Sie durch diesen vorletzten Morgen der Arbeitswoche. Damit haben wir es nun kurz nach 9:30. Hier geht's gleich, ja, wie gewohnt weiter mit unserem Classic-Hit der Stunde. Und im Anschluss erzähle ich Ihnen mal, warum sich ein Ausflug nach Fürstenwalde besonders an diesem Wochenende lohnt. Jetzt wünsche ich Ihnen aber erstmal einen angenehmen Start in Ihren Tag und ich freue mich, dass Sie bei uns sind.

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1: Ein Ball, zwei Tore und ein paar Freunde. Mehr braucht es oft nicht für einen richtig guten Nachmittag. Ein Ort für genau das entsteht jetzt in Großzieten. Die Gemeinde Schönefeld hat den Startschuss für einen neuen Bolzplatz gegeben. Diese Woche fiel mit dem Spatenstich der offizielle Baubeginn für die rund 420 Quadratmeter große Sportanlage am Samariterweg, ganz in der Nähe der Paul-Mahr-Grundschule und des Horts Sonnenblick. Ab Oktober sollen dort Kinder, Jugendliche und alle, die Lust auf Bewegung haben, kicken, Körbe werfen oder einfach gemeinsame Zeit verbringen können. Ausgestattet wird der Platz mit zwei Fußballtoren, zwei Basketballkörben und einem robusten Kunststoffbelag. Die Gemeinde verfolgt damit ein Ziel, das sie schon länger im Blick hat, bestehende Freizeitangebote auszubauen und neue Treffpunkte für Sport und Begegnung zu schaffen.
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5: Mit Henrike Münster. Nach den schweren Erdbeben vor einer Woche steigt die Zahl der Todesopfer in Venezuela weiter. Nach Angaben des Präsidenten der Nationalversammlung Rodriguez kamen mindestens 2.295 Menschen ums Leben. Mehr als 11.000 wurden verletzt. Rettungskräfte suchen weiterhin nach Überlebenden, die Chancen sinken jedoch mit jeder Stunde. Hilfsorganisationen warnen zudem vor einer unzureichenden medizinischen Versorgung im Katastrophengebiet. Im Fall der gesprengten Nord Stream Pipelines hat der Generalbundesanwalt Medienberichten zufolge Anklage gegen einen Ukrainer erhoben. Nach Erkenntnissen der Ermittler soll Serhii K. das Sabotageteam angeführt haben. Der Mann war im vergangenen Sommer in Italien festgenommen worden und sitzt in Untersuchungshaft. Die Explosionen hatten 2022 drei Stränge der Pipelines in der Ostsee zerstört. Der Europäische Gerichtshof entscheidet heute über die milliardenschwere Wettbewerbsstrafe gegen Google. Die EU-Kommission hatte dem Unternehmen 2018 vorgeworfen, das Betriebssystem Android zur Stärkung seiner Suchmaschine missbraucht zu haben. Dafür verhängte sie eine Geldbuße von 4,34 Milliarden Euro. Das EU-Gericht bestätigte die Strafe später weitgehend und senkte sie auf gut 4,1 Milliarden Euro. Gegen dieses Urteil richtet sich die Berufung von Google. Die Bundesregierung will die Einsatzbereitschaft der Bundeswehr beschleunigen. Das Kabinett brachte dazu zwei Gesetzespakete auf den Weg. Künftig sollen Reservistinnen und Reservisten auch ohne Zustimmung ihrer Arbeitgeber zum Dienst herangezogen werden können. Außerdem sollen Bauvorhaben der Bundeswehr schneller genehmigt und vorrangig behandelt werden. Nach der tödlichen Schusswaffenattacke mit 6 Opfern in Stade verdichten sich die Hinweise auf eine geplante Tat. Nach Recherchen des NDR soll der tatverdächtige 45-Jährige die Waffe und Munition bereits eine Woche zuvor in Berlin gekauft haben. Der Mann befindet sich inzwischen in Untersuchungshaft. Die eigens eingerichtete Mordkommission wertet nun unter anderem Hinweise aus der Bevölkerung aus. Die AfD baut ihre parteiinterne Nachwuchsförderung weiter aus. Nach Recherchen des RBB startet im September in Brandenburg eine Landesakademie zur Ausbildung von Funktionsträgern. Auf dem Lehrplan stehen unter anderem Rhetorik, Medienarbeit, Konfliktmanagement sowie Verwaltungsstrukturen. Organisiert wird die Akademie vom Brandenburger Landesverband. Politikwissenschaftler sehen darin eine weitere organisatorische Stärkung des völkisch-nationalistischen Flügels innerhalb der Partei. Die AfD plant nach Angaben des RBB ähnliche Akademien auch in weiteren Landesverbänden.
1: Soweit das Neueste aus der Radio SKW Nachrichtenredaktion. 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
10: Mit Henrike Münster. Nach den schweren Erdbeben vor einer Woche steigt die Zahl der Todesopfer in Venezuela weiter. Nach Angaben des Präsidenten der Nationalversammlung Rodriguez kamen mindestens 2.295 Menschen ums Leben. Mehr als 11.000 wurden verletzt. Rettungskräfte suchen weiterhin nach Überlebenden, die Chancen sinken jedoch mit jeder Stunde. Hilfsorganisationen warnen zudem vor einer unzureichenden medizinischen Versorgung im Katastrophengebiet. Im Fall der gesprengten Nord Stream Pipelines hat der Generalbundesanwalt Medienberichten zufolge Anklage gegen einen Ukrainer erhoben. Nach Erkenntnissen der Ermittler soll Serhii K. das Sabotageteam angeführt haben. Der Mann war im vergangenen Sommer in Italien festgenommen worden und sitzt in Untersuchungshaft. Die Explosionen hatten 2022 drei Stränge der Pipelines in der Ostsee zerstört. Der Europäische Gerichtshof entscheidet heute über die milliardenschwere Wettbewerbsstrafe gegen Google. Die EU-Kommission hatte dem Unternehmen 2018 vorgeworfen, das Betriebssystem Android zur Stärkung seiner Suchmaschine missbraucht zu haben. Dafür verhängte sie eine Geldbuße von 4,34 Milliarden Euro. Das EU-Gericht bestätigte die Strafe später weitgehend und senkte sie auf gut 4,1 Milliarden Euro. Gegen dieses Urteil richtet sich die Berufung von Google. Die Bundesregierung will die Einsatzbereitschaft der Bundeswehr beschleunigen. Das Kabinett brachte dazu zwei Gesetzespakete auf den Weg. Künftig sollen Reservistinnen und Reservisten auch ohne Zustimmung ihrer Arbeitgeber zum Dienst herangezogen werden können. Außerdem sollen Bauvorhaben der Bundeswehr schneller genehmigt und vorrangig behandelt werden. Nach der tödlichen Schusswaffenattacke mit 6 Opfern in Stade verdichten sich die Hinweise auf eine geplante Tat. Nach Recherchen des NDR soll der tatverdächtige 45-Jährige die Waffe und Munition bereits eine Woche zuvor in Berlin gekauft haben. Der Mann befindet sich inzwischen in Untersuchungshaft. Die eigens eingerichtete Mordkommission wertet nun unter anderem Hinweise aus der Bevölkerung aus. Die AfD baut ihre parteiinterne Nachwuchsförderung weiter aus. Nach Recherchen des RBB startet im September in Brandenburg eine Landesakademie zur Ausbildung von Funktionsträgern. Auf dem Lehrplan stehen unter anderem Rhetorik, Medienarbeit, Konfliktmanagement sowie Verwaltungsstrukturen. Organisiert wird die Akademie vom Brandenburger Landesverband. Politikwissenschaftler sehen darin eine weitere organisatorische Stärkung des völkisch-nationalistischen Flügels innerhalb der Partei. Die AfD plant nach Angaben des RBB ähnliche Akademien auch in weiteren Landesverbänden.
7: Soweit das Neueste aus der Radio SKW Nachrichtenredaktion.

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10: Mit Henrike Münster. Nach den schweren Erdbeben vor einer Woche steigt die Zahl der Todesopfer in Venezuela weiter. Nach Angaben des Präsidenten der Nationalversammlung, Rodriguez, kamen mindestens 2.295 Menschen ums Leben. Mehr als 11.000 wurden verletzt. Rettungskräfte suchen weiterhin nach Überlebenden, die Chancen sinken jedoch mit jeder Stunde. Hilfsorganisationen warnen zudem vor einer unzureichenden medizinischen Versorgung im Katastrophengebiet. Im Fall der gesprengten Nord Stream Pipelines hat der Generalbundesanwalt Medienberichten zufolge Anklage gegen einen Ukrainer erhoben. Nach Erkenntnissen der Ermittler soll Serhii K. das Sabotageteam angeführt haben. Der Mann war im vergangenen Sommer in Italien festgenommen worden und sitzt in Untersuchungshaft. Die Explosionen hatten 2022 drei Stränge der Pipelines in der Ostsee zerstört. Der Europäische Gerichtshof entscheidet heute über die milliardenschwere Wettbewerbsstrafe gegen Google. Die EU-Kommission hatte dem Unternehmen 2018 vorgeworfen, das Betriebssystem Android zur Stärkung seiner Suchmaschine missbraucht zu haben. Dafür verhängte sie eine Geldbuße von 4,34 Milliarden Euro. Das EU-Gericht bestätigte die Strafe später weitgehend und senkte sie auf gut 4,1 Milliarden Euro. Gegen dieses Urteil richtet sich die Berufung von Google. Die Bundesregierung will die Einsatzbereitschaft der Bundeswehr beschleunigen. Das Kabinett brachte dazu zwei Gesetzespakete auf den Weg. Künftig sollen Reservistinnen und Reservisten auch ohne Zustimmung ihrer Arbeitgeber zum Dienst herangezogen werden können. Außerdem sollen Bauvorhaben der Bundeswehr schneller genehmigt und vorrangig behandelt werden. Nach der tödlichen Schusswaffenattacke mit 6 Opfern in Stade verdichten sich die Hinweise auf eine geplante Tat. Nach Recherchen des NDR soll der tatverdächtige 45-Jährige die Waffe und Munition bereits eine Woche zuvor in Berlin gekauft haben. Der Mann befindet sich inzwischen in Untersuchungshaft. Die eigens eingerichtete Mordkommission wertet nun unter anderem Hinweise aus der Bevölkerung aus. Die AfD baut ihre parteiinterne Nachwuchsförderung weiter aus. Nach Recherchen des RBB startet im September in Brandenburg eine Landesakademie zur Ausbildung von Funktionsträgern. Auf dem Lehrplan stehen unter anderem Rhetorik, Medienarbeit, Konfliktmanagement sowie Verwaltungsstrukturen. Organisiert wird die Akademie vom Brandenburger Landesverband. Politikwissenschaftler sehen darin eine weitere organisatorische Stärkung des völkisch-nationalistischen Flügels innerhalb der Partei. Die AfD plant nach Angaben des RBB ähnliche Akademien auch in weiteren Landesverbänden.
9: Soweit das Neueste aus der Radio SKW Nachrichtenredaktion. 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
0: Mit Henrike Münster. Nach den schweren Erdbeben vor einer Woche steigt die Zahl der Todesopfer in Venezuela weiter. Nach Angaben des Präsidenten der Nationalversammlung Rodriguez kamen mindestens 2.295 Menschen ums Leben. Mehr als 11.000 wurden verletzt. Rettungskräfte suchen weiterhin nach Überlebenden, die Chancen sinken jedoch mit jeder Stunde. Hilfsorganisationen warnen zudem vor einer unzureichenden medizinischen Versorgung im Katastrophengebiet. Im Fall der gesprengten Nord Stream Pipelines hat der Generalbundesanwalt Medienberichten zufolge Anklage gegen einen Ukrainer erhoben. Nach Erkenntnissen der Ermittler soll Serhii K. das Sabotageteam angeführt haben. Der Mann war im vergangenen Sommer in Italien festgenommen worden und sitzt in Untersuchungshaft. Die Explosionen hatten 2022 drei Stränge der Pipelines in der Ostsee zerstört.
15: Der Europäische Gerichtshof entscheidet heute über die milliardenschwere Wettbewerbsstrafe gegen Google. Die EU-Kommission hatte dem Unternehmen 2018 vorgeworfen, das Betriebssystem Android zur Stärkung seiner Suchmaschine missbraucht zu haben. Dafür verhängte sie eine Geldbuße von 4,34 Milliarden Euro. Das EU-Gericht bestätigte die Strafe später weitgehend und senkte sie auf gut 4,1 Milliarden Euro. Gegen dieses Urteil richtet sich die Berufung von Google. Die Bundesregierung will die Einsatzbereitschaft der Bundeswehr beschleunigen. Das Kabinett brachte dazu zwei Gesetzespakete auf den Weg. Künftig sollen Reservistinnen und Reservisten auch ohne Zustimmung ihrer Arbeitgeber zum Dienst herangezogen werden können. Außerdem sollen Bauvorhaben der Bundeswehr schneller genehmigt und vorrangig behandelt werden. Nach der tödlichen Schusswaffenattacke mit 6 Opfern in Stade verdichten sich die Hinweise auf eine geplante Tat. Nach Recherchen des NDR soll der tatverdächtige 45-Jährige die Waffe und Munition bereits eine Woche zuvor in Berlin gekauft haben. Der Mann befindet sich inzwischen in Untersuchungshaft. Die eigens eingerichtete Mordkommission wertet nun unter anderem Hinweise aus der Bevölkerung aus. Die AfD baut ihre parteiinterne Nachwuchsförderung weiter aus. Nach Recherchen des RBB startet im September in Brandenburg eine Landesakademie zur Ausbildung von Funktionsträgern. Auf dem Lehrplan stehen unter anderem Rhetorik, Medienarbeit, Konfliktmanagement sowie Verwaltungsstrukturen. Organisiert wird die Akademie vom Brandenburger Landesverband. Politikwissenschaftler sehen darin eine weitere organisatorische Stärkung des völkisch-nationalistischen Flügels innerhalb der Partei. Die AfD plant nach Angaben des RBB ähnliche Akademien auch in weiteren Landesverbänden.
16: Soweit das Neueste aus der Radio SKW Nachrichtenredaktion.

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13: Mit Henrike Münster. Die USA und Iran haben bei einer weiteren Runde indirekter Gespräche offenbar Fortschritte erzielt. Das teilten die Vermittler Katar und Pakistan nach dem Treffen mit. US-Präsident Trump sprach von einem sehr guten Treffen. Nach einem Bericht der Nachrichtenagentur Reuters ging es unter anderem um den Schiffsverkehr in der Straße von Hormuz sowie um finanzielle Anreize für Iran. Die Verhandlungen sollen nach der Beerdigung des früheren iranischen obersten Führers Khamenei fortgesetzt werden. Der Europäische Gerichtshof hat die Rekordgeldbuße gegen Google bestätigt. Damit bleibt die von der EU-Kommission verhängte Strafe von rund 4,1 Milliarden Euro bestehen. Die Kommission hatte dem Unternehmen wettbewerbswidrige Praktiken vorgeworfen. Nach Auffassung des Gerichts zwang Google Hersteller von Android-Smartphones und Mobilfunkanbieter zu unzulässigen Vorgaben, um die marktbeherrschende Stellung seiner Suchmaschine zu sichern. Die Koalition hat ihre Reformvorhaben vorgestellt. Menschen mit niedrigen und mittleren Einkommen sollen steuerlich entlastet werden. Finanziert werden soll das vor allem über eine höhere Besteuerung hoher Einkommen. Geplant sind außerdem Änderungen bei Krankschreibungen. Die telefonische Krankschreibung soll entfallen. Künftig soll bereits ab dem ersten Krankheitstag ein ärztliches Attest erforderlich sein. Bundeskanzler Merz sagte, mit den Reformen solle Deutschland wieder wirtschaftlich gestärkt werden. Der Halbleiterhersteller Infineon eröffnet heute in Dresden seine neue Chipfabrik, rund 3 Monate früher als geplant. In dem Werk werden Leistungshalbleiter produziert, unter anderem für Solaranlagen und KI-Rechenzentren. Nach Unternehmensangaben entstehen rund 1000 neue Arbeitsplätze. Der Bund hat den Bau mit 1 Milliarde Euro gefördert. Mit einem Investitionsvolumen von mehr als 4 Milliarden Euro ist es das größte Einzelprojekt in der Geschichte des Unternehmens. Bei einem Brand in einem Krankenhaus im mecklenburgischen Ludwigslust sind 2 Menschen ums Leben gekommen. Mehr als 30 weitere wurden verletzt. Nach Angaben der Einsatzkräfte musste die Klinik vollständig evakuiert werden. Die Patienten werden vorläufig an anderer Stelle versorgt. Das Feuer war am frühen Morgen im Dachstuhl der Radiologie ausgebrochen und breitete sich rasch aus. Die Ursache des Brandes ist bislang unklar.
12: Soweit das Neueste aus der Radio SKW Nachrichtenredaktion. 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
2: Mit Henrike Münster. Die USA und Iran haben bei einer weiteren Runde indirekter Gespräche offenbar Fortschritte erzielt. Das teilten die Vermittler Katar und Pakistan nach dem Treffen mit. US-Präsident Trump sprach von einem sehr guten Treffen. Nach einem Bericht der Nachrichtenagentur Reuters ging es unter anderem um den Schiffsverkehr in der Straße von Hormuz sowie um finanzielle Anreize für Iran. Die Verhandlungen sollen nach der Beerdigung des früheren iranischen obersten Führers Khamenei fortgesetzt werden. Der Europäische Gerichtshof hat die Rekordgeldbuße gegen Google bestätigt. Damit bleibt die von der EU-Kommission verhängte Strafe von rund 4,1 Milliarden Euro bestehen. Die Kommission hatte dem Unternehmen wettbewerbswidrige Praktiken vorgeworfen. Nach Auffassung des Gerichts zwang Google Hersteller von Android-Smartphones und Mobilfunkanbieter zu unzulässigen Vorgaben, um die marktbeherrschende Stellung seiner Suchmaschine zu sichern. Die Koalition hat ihre Reformvorhaben vorgestellt. Menschen mit niedrigen und mittleren Einkommen sollen steuerlich entlastet werden. Finanziert werden soll das vor allem über eine höhere Besteuerung hoher Einkommen. Geplant sind außerdem Änderungen bei Krankschreibungen. Die telefonische Krankschreibung soll entfallen. Künftig soll bereits ab dem ersten Krankheitstag ein ärztliches Attest erforderlich sein. Bundeskanzler Merz sagte, mit den Reformen solle Deutschland wieder wirtschaftlich gestärkt werden. Der Halbleiterhersteller Infineon eröffnet heute in Dresden seine neue Chipfabrik, rund 3 Monate früher als geplant. In dem Werk werden Leistungshalbleiter produziert, unter anderem für Solaranlagen und KI-Rechenzentren. Nach Unternehmensangaben entstehen rund 1000 neue Arbeitsplätze. Der Bund hat den Bau mit 1 Milliarde Euro gefördert. Mit einem Investitionsvolumen von mehr als 4 Milliarden Euro ist es das größte Einzelprojekt in der Geschichte des Unternehmens. Bei einem Brand in einem Krankenhaus im mecklenburgischen Ludwigslust sind 2 Menschen ums Leben gekommen. Mehr als 30 weitere wurden verletzt. Nach Angaben der Einsatzkräfte musste die Klinik vollständig evakuiert werden. Die Patienten werden vorläufig an anderer Stelle versorgt. Das Feuer war am frühen Morgen im Dachstuhl der Radiologie ausgebrochen und breitete sich rasch aus. Die Ursache des Brandes ist bislang unklar.
1: Soweit das Neueste aus der Radio SKW Nachrichtenredaktion.

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3: Mit Henrike Münster. Die USA und Iran haben bei einer weiteren Runde indirekter Gespräche offenbar Fortschritte erzielt. Das teilten die Vermittler Katar und Pakistan nach dem Treffen mit. US-Präsident Trump sprach von einem sehr guten Treffen. Nach einem Bericht der Nachrichtenagentur Reuters ging es unter anderem um den Schiffsverkehr in der Straße von Hormuz sowie um finanzielle Anreize für Iran. Die Verhandlungen sollen nach der Beerdigung des früheren iranischen obersten Führers Khamenei fortgesetzt werden. Der Europäische Gerichtshof hat die Rekordgeldbuße gegen Google bestätigt. Damit bleibt die von der EU-Kommission verhängte Strafe von rund 4,1 Milliarden Euro bestehen. Die Kommission hatte dem Unternehmen wettbewerbswidrige Praktiken vorgeworfen. Nach Auffassung des Gerichts zwang Google Hersteller von Android-Smartphones und Mobilfunkanbieter zu unzulässigen Vorgaben, um die marktbeherrschende Stellung seiner Suchmaschine zu sichern. Die Koalition hat ihre Reformvorhaben vorgestellt. Menschen mit niedrigen und mittleren Einkommen sollen steuerlich entlastet werden. Finanziert werden soll das vor allem über eine höhere Besteuerung hoher Einkommen. Geplant sind außerdem Änderungen bei Krankschreibungen. Die telefonische Krankschreibung soll entfallen. Künftig soll bereits ab dem ersten Krankheitstag ein ärztliches Attest erforderlich sein. Bundeskanzler Merz sagte, mit den Reformen solle Deutschland wieder wirtschaftlich gestärkt werden. Der Halbleiterhersteller Infineon eröffnet heute in Dresden seine neue Chipfabrik, rund 3 Monate früher als geplant. In dem Werk werden Leistungshalbleiter produziert, unter anderem für Solaranlagen und KI-Rechenzentren. Nach Unternehmensangaben entstehen rund 1000 neue Arbeitsplätze. Der Bund hat den Bau mit 1 Milliarde Euro gefördert. Mit einem Investitionsvolumen von mehr als 4 Milliarden Euro ist es das größte Einzelprojekt in der Geschichte des Unternehmens. Bei einem Brand in einem Krankenhaus im mecklenburgischen Ludwigslust sind 2 Menschen ums Leben gekommen. Mehr als 30 weitere wurden verletzt. Nach Angaben der Einsatzkräfte musste die Klinik vollständig evakuiert werden. Die Patienten werden vorläufig an anderer Stelle versorgt. Das Feuer war am frühen Morgen im Dachstuhl der Radiologie ausgebrochen und breitete sich rasch aus. Die Ursache des Brandes ist bislang unklar.
8: Soweit das Neueste aus der Radio SKW Nachrichtenredaktion. 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
10: Mit Henrike Münster. Die USA und Iran haben bei einer weiteren Runde indirekter Gespräche offenbar Fortschritte erzielt. Das teilten die Vermittler Katar und Pakistan nach dem Treffen mit. US-Präsident Trump sprach von einem sehr guten Treffen. Nach einem Bericht der Nachrichtenagentur Reuters ging es unter anderem um den Schiffsverkehr in der Straße von Hormuz sowie um finanzielle Anreize für Iran. Die Verhandlungen sollen nach der Beerdigung des früheren iranischen obersten Führers Khamenei fortgesetzt werden. Der Europäische Gerichtshof hat die Rekordgeldbuße gegen Google bestätigt. Damit bleibt die von der EU-Kommission verhängte Strafe von rund 4,1 Milliarden Euro bestehen. Die Kommission hatte dem Unternehmen wettbewerbswidrige Praktiken vorgeworfen. Nach Auffassung des Gerichts zwang Google Hersteller von Android-Smartphones und Mobilfunkanbieter zu unzulässigen Vorgaben, um die marktbeherrschende Stellung seiner Suchmaschine zu sichern. Die Koalition hat ihre Reformvorhaben vorgestellt. Menschen mit niedrigen und mittleren Einkommen sollen steuerlich entlastet werden. Finanziert werden soll das vor allem über eine höhere Besteuerung hoher Einkommen. Geplant sind außerdem Änderungen bei Krankschreibungen. Die telefonische Krankschreibung soll entfallen. Künftig soll bereits ab dem ersten Krankheitstag ein ärztliches Attest erforderlich sein. Bundeskanzler Merz sagte, mit den Reformen solle Deutschland wieder wirtschaftlich gestärkt werden. Der Halbleiterhersteller Infineon eröffnet heute in Dresden seine neue Chipfabrik, rund 3 Monate früher als geplant. In dem Werk werden Leistungshalbleiter produziert, unter anderem für Solaranlagen und KI-Rechenzentren. Nach Unternehmensangaben entstehen rund 1000 neue Arbeitsplätze. Der Bund hat den Bau mit 1 Milliarde Euro gefördert. Mit einem Investitionsvolumen von mehr als 4 Milliarden Euro ist es das größte Einzelprojekt in der Geschichte des Unternehmens. Bei einem Brand in einem Krankenhaus im mecklenburgischen Ludwigslust sind 2 Menschen ums Leben gekommen. Mehr als 30 weitere wurden verletzt. Nach Angaben der Einsatzkräfte musste die Klinik vollständig evakuiert werden. Die Patienten werden vorläufig an anderer Stelle versorgt. Das Feuer war am frühen Morgen im Dachstuhl der Radiologie ausgebrochen und breitete sich rasch aus. Die Ursache des Brandes ist bislang unklar.
9: Soweit das Neueste aus der Radio SKW Nachrichtenredaktion.

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8: Mit Henrike Münster. Die USA und Iran haben bei einer weiteren Runde indirekter Gespräche offenbar Fortschritte erzielt. Das teilten die Vermittler Katar und Pakistan nach dem Treffen mit. US-Präsident Trump sprach von einem sehr guten Treffen. Nach einem Bericht der Nachrichtenagentur Reuters ging es unter anderem um den Schiffsverkehr in der Straße von Hormuz sowie um finanzielle Anreize für Iran. Die Verhandlungen sollen nach der Beerdigung des früheren iranischen obersten Führers Khamenei fortgesetzt werden. Der Europäische Gerichtshof hat die Rekordgeldbuße gegen Google bestätigt. Damit bleibt die von der EU-Kommission verhängte Strafe von rund 4,1 Milliarden Euro bestehen. Die Kommission hatte dem Unternehmen wettbewerbswidrige Praktiken vorgeworfen. Nach Auffassung des Gerichts zwang Google Hersteller von Android-Smartphones und Mobilfunkanbieter zu unzulässigen Vorgaben, um die marktbeherrschende Stellung seiner Suchmaschine zu sichern. Die Koalition hat ihre Reformvorhaben vorgestellt. Menschen mit niedrigen und mittleren Einkommen sollen steuerlich entlastet werden. Finanziert werden soll das vor allem über eine höhere Besteuerung hoher Einkommen. Geplant sind außerdem Änderungen bei Krankschreibungen. Die telefonische Krankschreibung soll entfallen. Künftig soll bereits ab dem ersten Krankheitstag ein ärztliches Attest erforderlich sein. Bundeskanzler Merz sagte, mit den Reformen solle Deutschland wieder wirtschaftlich gestärkt werden. Der Halbleiterhersteller Infineon eröffnet heute in Dresden seine neue Chipfabrik, rund 3 Monate früher als geplant. In dem Werk werden Leistungshalbleiter produziert, unter anderem für Solaranlagen und KI-Rechenzentren. Nach Unternehmensangaben entstehen rund 1000 neue Arbeitsplätze. Der Bund hat den Bau mit 1 Milliarde Euro gefördert. Mit einem Investitionsvolumen von mehr als 4 Milliarden Euro ist es das größte Einzelprojekt in der Geschichte des Unternehmens. Bei einem Brand in einem Krankenhaus im mecklenburgischen Ludwigslust sind 2 Menschen ums Leben gekommen. Mehr als 30 weitere wurden verletzt. Nach Angaben der Einsatzkräfte musste die Klinik vollständig evakuiert werden. Die Patienten werden vorläufig an anderer Stelle versorgt. Das Feuer war am frühen Morgen im Dachstuhl der Radiologie ausgebrochen und breitete sich rasch aus. Die Ursache des Brandes ist bislang unklar.
7: Soweit das Neueste aus der Radio SKW Nachrichtenredaktion. 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
9: In der Region begleitet uns ein Sonne-Wolken-Mix bei angenehmen 25 Grad durch den Nachmittag. Im Tagesverlauf sind gebietsweise Windböen und Schauer möglich. In der kommenden Nacht geht es runter auf 14 Grad. Auch morgen wechseln sich Sonne, Wind und Wolken ab, das Ganze bei 23 Grad maximal. 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
9: Die B179 ist zwischen der A10 in Königs Wusterhausen und der Berliner Straße in beiden Richtungen voll gesperrt. Auch die Autobahnauf- und Abfahrten in Königs Wusterhausen sind betroffen. In Wildau Richtung Königs Wusterhausen gibt es Verzögerungen, ebenso in Niederlehme am Rosenbogen. Und Vorsicht auf der A113 Richtung Dresden. Die Einfahrt Adlershof ist gesperrt.
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9: Geblitzt wird heute in Königs Wusterhausen, Wernsdorfer Straße, Mittenwalde, Rathausstraße und in Raun Ketschendorfer Straße.
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Manchmal beginnt Zukunft genau da, wo Vergangenheit bewahrt wird. In der Lausitz zum Beispiel, wo seit Jahrhunderten eine Sprache zu Hause ist, die eigentlich viel eher eine Identität ist. Und genau diese Sprache rückt jetzt stärker in den Fokus. Brandenburg geht einen neuen Schritt und bildet erstmals eigene Lehrkräfte für Sorbisch bzw. Wendisch aus. An der Brandenburgischen Technischen Universität Cottbus-Senftenberg startet ab dem Wintersemester 2026 ein entsprechendes Studienangebot für angehende Grundschullehrerinnen und Grundschullehrer. Konkret heißt das, wer Lehramt für die Primarstufe studiert, kann künftig Sorbisch-Wendisch als Zweitfach wählen, kombiniert mit Deutsch oder Mathematik. Das Ganze ist praxisnah aufgebaut, mit Einblicken direkt in die Schulen, in denen die Sprache gelebt und unterrichtet wird. Zunächst richtet sich das Angebot an Menschen mit Vorkenntnissen, perspektivisch sollen aber auch Einsteiger leichter Zugang bekommen. Ein wichtiger Schritt, denn die Sorben und Wenden prägen die Region seit rund 1500 Jahren mit ihrer eigenen Kultur, ihren Traditionen und eben ihrer Sprache. Und genau die soll nicht nur erhalten bleiben, sondern auch in Klassenzimmern weiterleben. Bewerbungen für das Zweitfach Sorbisch-Wendisch sind noch bis zum 15. Juli möglich. Alle weiteren Infos finden Sie online unter mwfk.brandenburg.de und auf der Webseite der BTU.

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1: Der Koffer ist vielleicht schon aus dem Keller geholt, die Vorfreude auf den Urlaub steigt. Doch bevor es ans Meer oder in die Berge geht, kann ein kurzer Zwischenstopp noch etwas richtig Großes bewirken. Der DRK Blutspendedienst Nordost ruft dazu auf, gerade jetzt in den Sommermonaten Blut zu spenden. Denn mit den Ferien und den hohen Temperaturen sinkt erfahrungsgemäß die Zahl der Spenderinnen und Spender, während der Bedarf in den Kliniken unverändert hoch bleibt. Allein in Berlin und Brandenburg werden an jedem Werktag rund 600 Blutspenden benötigt, um Patientinnen und Patienten zuverlässig versorgen zu können. Als kleines Dankeschön gibt es in diesem Jahr sogar die Chance auf eine Reise nach Rom für zwei Personen. Wer zwischen dem 29. Juni und dem 25. September Blut spendet, nimmt automatisch an der Verlosung teil.
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1: Mit Henrike Münster. Die USA und Iran haben bei einer weiteren Runde indirekter Gespräche offenbar Fortschritte erzielt. Das teilten die Vermittler Katar und Pakistan nach dem Treffen mit. US-Präsident Trump sprach von einem sehr guten Treffen. Nach einem Bericht der Nachrichtenagentur Reuters ging es unter anderem um den Schiffsverkehr in der Straße von Hormuz sowie um finanzielle Anreize für Iran. Die Verhandlungen sollen nach der Beerdigung des früheren iranischen obersten Führers Khamenei fortgesetzt werden. Der Europäische Gerichtshof hat die Rekordgeldbuße gegen Google bestätigt. Damit bleibt die von der EU-Kommission verhängte Strafe von rund 4,1 Milliarden Euro bestehen. Die Kommission hatte dem Unternehmen wettbewerbswidrige Praktiken vorgeworfen. Nach Auffassung des Gerichts zwang Google Hersteller von Android-Smartphones und Mobilfunkanbieter zu unzulässigen Vorgaben, um die marktbeherrschende Stellung seiner Suchmaschine zu sichern.
15: Die Koalition hat ihre Reformvorhaben vorgestellt. Menschen mit niedrigen und mittleren Einkommen sollen steuerlich entlastet werden. Finanziert werden soll das vor allem über eine höhere Besteuerung hoher Einkommen. Geplant sind außerdem Änderungen bei Krankschreibungen. Die telefonische Krankschreibung soll entfallen. Künftig soll bereits ab dem ersten Krankheitstag ein ärztliches Attest erforderlich sein. Bundeskanzler Merz sagte, mit den Reformen solle Deutschland wieder wirtschaftlich gestärkt werden. Der Halbleiter geplant. In dem Werk werden Leistungshalbleiter produziert, unter anderem für Solaranlagen und KI-Rechenzentren. Nach Unternehmensangaben entstehen rund 1000 neue Arbeitsplätze. Der Bund hat den Bau mit 1 Milliarde Euro gefördert. Mit einem Investitionsvolumen von mehr als 4 Milliarden Euro ist es das größte Einzelprojekt in der Geschichte des Unternehmens. Bei einem Brand in einem Krankenhaus im mecklenburgischen Ludwigslust sind 2 Menschen ums Leben gekommen. Mehr als 30 weitere wurden verletzt. Nach Angaben der Einsatzkräfte musste die Klinik vollständig evakuiert werden. Die Patienten werden vorläufig an anderer Stelle versorgt. Das Feuer war am frühen Morgen im Dachstuhl der Radiologie ausgebrochen und breitete sich rasch aus. Die Ursache des Brandes ist bislang unklar.
0: Soweit das Neueste aus der Radio SKW Nachrichtenredaktion. Das Wetter.
16: In der Region begleitet uns ein Sonne-Wolken-Mix bei angenehmen 25 Grad durch den Nachmittag. Im Tagesverlauf sind gebietsweise Windböen und Schauer möglich. In der kommenden Nacht geht es runter auf 14 Grad. Auch morgen wechseln sich Sonne, Wind und Wolken ab, das Ganze bei 23 Grad maximal. 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
16: Die B179 ist zwischen der A10 in Königs Wusterhausen und der Berliner Straße in beiden Richtungen voll gesperrt. Auch die Autobahnauf- und Abfahrten in Königs Wusterhausen sind betroffen. In Wildau Richtung Königs Wusterhausen gibt es Verzögerungen, ebenso in Niederlehme am Rosenbogen. Und Vorsicht auf der A113 Richtung Dresden. Die Einfahrt Adlershof ist gesperrt.
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16: Geblitzt wird heute in Königs Wusterhausen, Wernsdorfer Straße, Mittenwalde, Rathausstraße und in Raun, Ketschendorfer Straße.
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0: Für alle, die auf der Suche nach einer neuen Herausforderung oder einer beruflichen Umorientierung sind, gibt es bei uns jede Menge Stellenangebote von Unternehmen aus der Region.
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0: P&G San GmbH ist ein Unternehmen für Gebäudetechnik. Gesucht wird hier ein technischer Vertriebsmitarbeiter. Zu ihren Aufgaben gehören unter anderem die technische Beratung unserer Kunden im Bereich Gebäudetechnik, die Erstellung von Angeboten und Ausarbeitung individueller Lösungen und auch die Begleitung von Projekten vom Erstkontakt bis zur Umsetzung. Dazu sollten Sie eine abgeschlossene technische Ausbildung haben und auch Erfahrung im Bereich technischen Vertrieb oder Projektgeschäft. Das A10-Center Wildau sucht in verschiedenen Bereichen. 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BMW Wernicke in Wildau sucht eine Fachkraft für Teile und Zubehör für seinen Standort in Zossen. Dazu sollten Sie technisches Verständnis für Kfz oder Motorräder mitbringen, sowie sicheres Auftreten und Spaß am Umgang mit Menschen. Außerdem werden hier Fahrzeugaufbereiter, Wäscher gesucht. Geboten wird hier eine Vollzeitstelle mit flexiblen Arbeitszeiten. Die Wildauer Wohnungsbaugesellschaft, die Vivo, sucht einen Leiter technische Objektbetreuung. Zu den Aufgaben gehören unter anderem die fachliche Leitung des Bereiches technische Objektbetreuung und die technische Betreuung und Instandhaltung des Wohnungsbestands. Dazu gehören auch die Budgetplanung und Budgetkontrolle. Uni Elektro in Mittenwalde sucht Techniker und Anlagenmechaniker für Fördertechnik. Zu ihren Aufgaben gehören die Instandhaltung, Wartung und Reparatur elektrischer Antriebssysteme sowie Baugruppen der elektrischen Steuerungs- und Regelungstechnik. Die genauen Informationen zu diesen und vielen anderen Stellenausschreibungen finden Sie auch nochmal auf unserer Homepage unter www.radioskw.de. Alle Stellenangebote richten sich selbstverständlich an alle Geschlechter, also bewerben Sie sich am besten gleich heute. Wir drücken Ihnen ganz fest die Daumen.
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1: Ein Ball, zwei Tore und ein paar Freunde. Mehr braucht es oft nicht für einen richtig guten Nachmittag. Ein Ort für genau das entsteht jetzt in Großzieten. Die Gemeinde Schönefeld hat den Startschuss für einen neuen Bolzplatz gegeben. Diese Woche fiel mit dem Spatenstich der offizielle Baubeginn für die rund 420 Quadratmeter große Sportanlage am Samariterweg, ganz in der Nähe der Paul-Mahr-Grundschule und des Horts Sonnenblick. Ab Oktober sollen dort Kinder, Jugendliche und alle, die Lust auf Bewegung haben, kicken, Körbe werfen oder einfach gemeinsame Zeit verbringen können. Ausgestattet wird der Platz mit zwei Fußballtoren, zwei Basketballkörben und einem robusten Kunststoffbelag. Die Gemeinde verfolgt damit ein Ziel, das sie schon länger im Blick hat, bestehende Freizeitangebote auszubauen und neue Treffpunkte für Sport und Begegnung zu schaffen.
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5: Mit Henrike Münster. Die USA und Iran haben bei einer weiteren Runde indirekter Gespräche offenbar Fortschritte erzielt. Das teilten die Vermittler Katar und Pakistan nach dem Treffen mit. US-Präsident Trump sprach von einem sehr guten Treffen. Nach einem Bericht der Nachrichtenagentur Reuters ging es unter anderem um den Schiffsverkehr in der Straße von Hormuz sowie um finanzielle Anreize für Iran. Die Verhandlungen sollen nach der Beerdigung des früheren iranischen obersten Führers Khamenei fortgesetzt werden. Der Europäische Gerichtshof hat die Rekordgeldbuße gegen Google bestätigt. Damit bleibt die von der EU-Kommission verhängte Strafe von rund 4,1 Milliarden Euro bestehen. Die Kommission hatte dem Unternehmen wettbewerbswidrige Praktiken vorgeworfen. Nach Auffassung des Gerichts zwang Google Hersteller von Android-Smartphones und Mobilfunkanbieter zu unzulässigen Vorgaben, um die marktbeherrschende Stellung seiner Suchmaschine zu sichern. Die Koalition hat ihre Reformvorhaben vorgestellt. Menschen mit niedrigen und mittleren Einkommen sollen steuerlich entlastet werden. Finanziert werden soll das vor allem über eine höhere Besteuerung hoher Einkommen. Geplant sind außerdem Änderungen bei Krankschreibungen. Die telefonische Krankschreibung soll entfallen. Künftig soll bereits ab dem ersten Krankheitstag ein ärztliches Attest erforderlich sein. Bundeskanzler Merz sagte, mit den Reformen solle Deutschland wieder wirtschaftlich gestärkt werden. Der Halbleiterhersteller Infineon eröffnet heute in Dresden seine neue Chipfabrik, rund 3 Monate früher als geplant. In dem Werk werden Leistungshalbleiter produziert, unter anderem für Solaranlagen und KI-Rechenzentren. Nach Unternehmensangaben entstehen rund 1000 neue Arbeitsplätze. Der Bund hat den Bau mit 1 Milliarde Euro gefördert. Mit einem Investitionsvolumen von mehr als 4 Milliarden Euro ist es das größte Einzelprojekt in der Geschichte des Unternehmens. Bei einem Brand in einem Krankenhaus im mecklenburgischen Ludwigslust sind 2 Menschen ums Leben gekommen. Mehr als 30 weitere wurden verletzt. Nach Angaben der Einsatzkräfte musste die Klinik vollständig evakuiert werden. Die Patienten werden vorläufig an anderer Stelle versorgt. Das Feuer war am frühen Morgen im Dachstuhl der Radiologie ausgebrochen und breitete sich rasch aus. Die Ursache des Brandes ist bislang unklar.
4: Soweit das Neueste aus der Radio SKW Nachrichtenredaktion. Das Wetter.
6: In der Region begleitet uns ein Sonne-Wolken-Mix bei angenehmen 25 Grad durch den Nachmittag. Im Tagesverlauf sind gebietsweise Windböen und Schauer möglich. In der kommenden Nacht geht es runter auf 14 Grad. Auch morgen wechseln sich Sonne, Wind und Wolken ab, das Ganze bei 23 Grad maximal. 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
6: Die B179 ist zwischen der A10 in Königs Wusterhausen und der Berliner Straße in beiden Richtungen voll gesperrt. Auch die Autobahnauf- und Abfahrten in Königs Wusterhausen sind betroffen. In Wildau Richtung Königs Wusterhausen gibt es Verzögerungen, ebenso in Niederlehme am Rosenbogen. Und Vorsicht auf der A113 Richtung Dresden. Die Einfahrt Adlershof ist gesperrt.
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6: Geblitzt wird heute in Königs Wusterhausen, Wernsdorfer Straße, Mittenwalde, Rathausstraße und in Raun Ketschendorfer Straße.
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0: der Woche.
1: Sie können sich sicher vorstellen, wie das jetzt weitergeht.
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2: Heute geht es um die wohl chaotischsten kleinen Gelblinge der Filmgeschichte, um Monster, die besser nicht aus ihrem Käfig gelassen worden wären und um Helden, die das ganze Durcheinander erst selbst verursacht haben. In Minions und Monster nehmen uns Kevin, Stewart, Bob und ihre gelben Kollegen mit auf eine Reise durch die Geschichte Hollywoods. Die Minions träumen vom großen Ruhm, wollen Filmstars werden und schaffen tatsächlich den Sprung auf die ganz große Bühne. Doch wie das bei den tollpatschigen Chaoten nun mal so ist, läuft der Weg zum Erfolg nicht so ganz nach Plan. Plötzlich geraten gefährliche Monster außer Kontrolle und die Welt steht Kopf. Ausgerechnet die Minions müssen nun das Chaos beseitigen, das sie selbst angerichtet haben.
3: Oh. Seht ihr diese großen, schwer bewaffneten Männer? Die glauben, ihr hättet ihren Anführer umgebracht und sie wollen euren Tod.
4: Quick. Quick?
3: Okay, Action!
5: Warte, die sind nur Schauspieler!
3: Das war perfekt! Ihr habt einen Monsterfilm geschrieben?
4: Komm, Pika, Kaiju!
3: Sehr gut. Und was nimmt ihr als Monster? Aha.
4: Ihr braucht also Monster für euren Film? Ich kenne die schrecklichsten Monster. Aber keine Angst, das sind echt gute Jungs.
2: Seit ihrem ersten Auftritt vor über 10 Jahren haben sich die gelben Kultfiguren zu einem echten weltweiten Phänomen entwickelt. Gemeinsam mit den Filmen aus der Ich einfach unverbesserlich Reihe lockten sie Milliarden Menschen in die Kinos und begeistern bis heute Kinder genauso wie Erwachsene. Auch der neue Film setzt wieder auf den typischen Mix aus rasantem Slapstick, verrückten Ideen und jeder Menge liebenswertem Unsinn. Ab heute im Cinestar Wildau, Minions und Monster. Der zweite Streifen, Obsession, du sollst mich lieben, führt uns mitten in ein Szenario, das irgendwo zwischen romantischer Sehnsucht und schleichendem Albtraum liegt. Bear ist durch und durch hoffnungsloser Romantiker. Als er auf ein mysteriöses Wunschobjekt, den One Wish Willow, stößt, scheint sich sein größter Wunsch zu erfüllen, die Liebe seines Lebens endlich ganz für sich zu gewinnen. Doch die Sache hat einen Haken und der zeigt sich schneller, als ihm lieb ist. Aus Nähe wird schnell Abhängigkeit, aus Zuneigung wird Kontrolle und plötzlich steht nicht mal die Frage im Raum, ob Liebe glücklich macht, sondern was sie kosten kann, wenn sie aus dem Gleichgewicht gerät.
6: One Wish Willow. Du hast nur einen Wunsch. Ich wünsche mir, dass Nikki Freeman mich mehr liebt als alles andere.

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2: Obsession, du sollst mich lieben, spielt genau mit dem schmalen Grat zwischen Wunsch und Wirklichkeit. Der Film wurde 2025 auf dem Toronto International Film Festival gezeigt und später auf dem Sitges Film Festival, dem weltweit führenden Filmfestival für Horror, Thriller und Fantasy-Kino, ausgezeichnet. Ab sofort im Cinestar Wildau, Obsession, du sollst mich lieben. Ein Film, der sich langsam unter die Haut schiebt und dort nicht mehr so schnell verschwindet. Und haben wir Ihr Interesse am Kino jetzt geweckt? Dann haben Sie jetzt die Möglichkeit, 2 Tickets für einen der beiden Filme zu gewinnen. Sie müssen sich nur zwischen Minion und Monster und Obsession, du sollst mich lieben, entscheiden und hier bei uns im Studio anrufen. Unter der 03375 52 73 60. Ich wünsche Ihnen viel Glück und schon mal vorab ganz viel Spaß im Kino.

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1: Der Koffer ist vielleicht schon aus dem Keller geholt, die Vorfreude auf den Urlaub steigt. Doch bevor es ans Meer oder in die Berge geht, kann ein kurzer Zwischenstopp noch etwas richtig Großes bewirken. Der DRK-Blutspendedienst Nordost ruft dazu auf, gerade jetzt in den Sommermonaten Blut zu spenden. Denn mit den Ferien und den hohen Temperaturen sinkt erfahrungsgemäß die Zahl der Spenderinnen und Spender, während der Bedarf in den Kliniken unverändert hoch bleibt. Allein in Berlin und Brandenburg werden an jedem Werktag rund 600 Blutspenden benötigt, um Patientinnen und Patienten zuverlässig versorgen zu können. Als kleines Dankeschön gibt es in diesem Jahr sogar die Chance auf eine Reise nach Rom für zwei Personen. Wer zwischen dem 29. Juni und dem 25. September Blut spendet, nimmt automatisch an der Verlosung teil.
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10: Mit Henrike Münster. Die USA und Iran haben bei einer weiteren Runde indirekter Gespräche offenbar Fortschritte erzielt. Das teilten die Vermittler Katar und Pakistan nach dem Treffen mit. US-Präsident Trump sprach von einem sehr guten Treffen. Nach einem Bericht der Nachrichtenagentur Reuters ging es unter anderem um den Schiffsverkehr in der Straße von Hormuz sowie um finanzielle Anreize für Iran. Die Verhandlungen sollen nach der Beerdigung des früheren iranischen obersten Führers Khamenei fortgesetzt werden. Der Europäische Gerichtshof hat die Rekordgeldbuße gegen Google bestätigt. Damit bleibt die von der EU-Kommission verhängte Strafe von rund 4,1 Milliarden Euro bestehen. Die Kommission hatte dem Unternehmen wettbewerbswidrige Praktiken vorgeworfen. Nach Auffassung des Gerichts zwang Google Hersteller von Android-Smartphones und Mobilfunkanbieter zu unzulässigen Vorgaben, um die marktbeherrschende Stellung seiner Suchmaschine zu sichern. Die Koalition hat ihre Reformvorhaben vorgestellt. Menschen mit niedrigen und mittleren Einkommen sollen steuerlich entlastet werden. Finanziert werden soll das vor allem über eine höhere Besteuerung hoher Einkommen. Geplant sind außerdem Änderungen bei Krankschreibungen. Die telefonische Krankschreibung soll entfallen. Künftig soll bereits ab dem ersten Krankheitstag ein ärztliches Attest erforderlich sein. Bundeskanzler Merz sagte, mit den Reformen solle Deutschland wieder wirtschaftlich gestärkt werden. Der Halbleiterhersteller Infineon eröffnet heute in Dresden seine neue Chipfabrik, rund 3 Monate früher als geplant. In dem Werk werden Leistungshalbleiter produziert, unter anderem für Solaranlagen und KI-Rechenzentren. Nach Unternehmensangaben entstehen rund 1000 neue Arbeitsplätze. Der Bund hat den Bau mit 1 Milliarde Euro gefördert. Mit einem Investitionsvolumen von mehr als 4 Milliarden Euro ist es das größte Einzelprojekt in der Geschichte des Unternehmens. Bei einem Brand in einem Krankenhaus im mecklenburgischen Ludwigslust sind 2 Menschen ums Leben gekommen. Mehr als 30 weitere wurden verletzt. Nach Angaben der Einsatzkräfte musste die Klinik vollständig evakuiert werden. Die Patienten werden vorläufig an anderer Stelle versorgt. Das Feuer war am frühen Morgen im Dachstuhl der Radiologie ausgebrochen und breitete sich rasch aus. Die Ursache des Brandes ist bislang unklar.
9: Soweit das Neueste aus der Radio SKW Nachrichtenredaktion. 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
3: In der Region begleitet uns ein Sonne-Wolken-Mix bei angenehmen 25 Grad durch den Nachmittag. Im Tagesverlauf sind gebietsweise Windböen und Schauer möglich. In der kommenden Nacht geht es runter auf 14 Grad. Auch morgen wechseln sich Sonne, Wind und Wolken ab, das Ganze bei 23 Grad maximal. 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
3: Die B179 ist zwischen der A10 in Königs Wusterhausen und der Berliner Straße in beiden Richtungen voll gesperrt. Auch die Autobahnauf- und Abfahrten in Königs Wusterhausen sind betroffen. In Wildau Richtung Königs Wusterhausen gibt es Verzögerungen, ebenso in Niederlehme am Rosenbogen. Und Vorsicht auf der A113 Richtung Dresden. Die Einfahrt Adlershof ist gesperrt.
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3: Geblitzt wird heute in Königs Wusterhausen, Wernsdorfer Straße, Mittenwalde, Rathausstraße und in Raun Ketschendorfer Straße.
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1: Ein Ball, zwei Tore und ein paar Freunde. Mehr braucht es oft nicht für einen richtig guten Nachmittag. Ein Ort für genau das entsteht jetzt in Großzieten. Die Gemeinde Schönefeld hat den Startschuss für einen neuen Bolzplatz gegeben. Diese Woche fiel mit dem Spatenstich der offizielle Baubeginn für die rund 420 Quadratmeter große Sportanlage am Samariterweg, ganz in der Nähe der Paul-Mahr-Grundschule und des Horts Sonnenblick. Ab Oktober sollen dort Kinder, Jugendliche und alle, die Lust auf Bewegung haben, kicken, Körbe werfen oder einfach gemeinsame Zeit verbringen können. Ausgestattet wird der Platz mit zwei Fußballtoren, zwei Basketballkörben und einem robusten Kunststoffbelag. Die Gemeinde verfolgt damit ein Ziel, das sie schon länger im Blick hat, bestehende Freizeitangebote auszubauen und neue Treffpunkte für Sport und Begegnung zu schaffen.
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9: Mit Henrike Münster. Die USA und Iran haben bei einer weiteren Runde indirekter Gespräche offenbar Fortschritte erzielt. Das teilten die Vermittler Katar und Pakistan nach dem Treffen mit. US-Präsident Trump sprach von einem sehr guten Treffen. Nach einem Bericht der Nachrichtenagentur Reuters ging es unter anderem um den Schiffsverkehr in der Straße von Hormuz sowie um finanzielle Anreize für Iran. Die Verhandlungen sollen nach der Beerdigung des früheren iranischen obersten Führers Khamenei fortgesetzt werden. Der Europäische Gerichtshof hat die Rekordgeldbuße gegen Google bestätigt. Damit bleibt die von der EU-Kommission verhängte Strafe von rund 4,1 Milliarden Euro bestehen. Die Kommission hatte dem Unternehmen wettbewerbswidrige Praktiken vorgeworfen. Nach Auffassung des Gerichts zwang Google Hersteller von Android-Smartphones und Mobilfunkanbieter zu unzulässigen Vorgaben, um die marktbeherrschende Stellung seiner Suchmaschine zu sichern. Die Koalition hat ihre Reformvorhaben vorgestellt. Menschen mit niedrigen und mittleren Einkommen sollen steuerlich entlastet werden. Finanziert werden soll das vor allem über eine höhere Besteuerung hoher Einkommen. Geplant sind außerdem Änderungen bei Krankschreibungen. Die telefonische Krankschreibung soll entfallen. Künftig soll bereits ab dem ersten Krankheitstag ein ärztliches Attest erforderlich sein. Bundeskanzler Merz sagte, mit den Reformen solle Deutschland wieder wirtschaftlich gestärkt werden. Der Halbleiterhersteller Infineon eröffnet heute in Dresden seine neue Chipfabrik, rund 3 Monate früher als geplant. In dem Werk werden Leistungshalbleiter produziert, unter anderem für Solaranlagen und KI-Rechenzentren. Nach Unternehmensangaben entstehen rund 1000 neue Arbeitsplätze. Der Bund hat den Bau mit 1 Milliarde Euro gefördert. Mit einem Investitionsvolumen von mehr als 4 Milliarden Euro ist es das größte Einzelprojekt in der Geschichte des Unternehmens. Bei einem Brand in einem Krankenhaus im mecklenburgischen Ludwigslust sind 2 Menschen ums Leben gekommen. Mehr als 30 weitere wurden verletzt. Nach Angaben der Einsatzkräfte musste die Klinik vollständig evakuiert werden. Die Patienten werden vorläufig an anderer Stelle versorgt. Das Feuer war am frühen Morgen im Dachstuhl der Radiologie ausgebrochen und breitete sich rasch aus. Die Ursache des Brandes ist bislang unklar.
8: Soweit das Neueste aus der Radio SKW Nachrichtenredaktion. 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
10: In der Region begleitet uns ein Sonne-Wolken-Mix bei angenehmen 25 Grad durch den Nachmittag. Im Tagesverlauf sind gebietsweise Windböen und Schauer möglich. In der kommenden Nacht geht es runter auf 14 Grad. Auch morgen wechseln sich Sonne, Wind und Wolken ab, das Ganze bei 23 Grad maximal. 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
10: Die B179 ist zwischen der A10 in Königs Wusterhausen und der Berliner Straße in beiden Richtungen voll gesperrt. Auch die Autobahnauf- und Abfahrten in Königs Wusterhausen sind betroffen. In Wildau Richtung Königs Wusterhausen gibt es Verzögerungen, ebenso in Niederlehme am Rosenbogen. Und Vorsicht auf der A113 Richtung Dresden. Die Einfahrt Adlershof ist gesperrt.
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10: Geblitzt wird heute in Königs Wusterhausen, Wernsdorfer Straße, Mittenwalde, Rathausstraße und in Raun, Ketschendorfer Straße.
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Von der feierlichen Eröffnung bei Schmidts Katze über musikalische Darbietungen verschiedener Genres bis hin zu besonderen Einblicken in historische Gebäude und Innenhöfe bietet die Höfenacht zahlreiche Möglichkeiten, die Innenstadt neu zu entdecken. Der Eintritt ist frei, alle Veranstaltungsorte befinden sich in fußläufiger Entfernung zueinander und laden dazu ein, die Vielfalt von Königs Wusterhausen an einem Sommerabend kennenzulernen. Die Höfenacht 2026 am Samstag, den 4. 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
1: Der Koffer ist vielleicht schon aus dem Keller geholt, die Vorfreude auf den Urlaub steigt. Doch bevor es ans Meer oder in die Berge geht, kann ein kurzer Zwischenstopp noch etwas richtig Großes bewirken. Der DRK-Blutspendedienst Nordost ruft dazu auf, gerade jetzt in den Sommermonaten Blut zu spenden. Denn mit den Ferien und den hohen Temperaturen sinkt erfahrungsgemäß die Zahl der Spenderinnen und Spender, während der Bedarf in den Kliniken unverändert hoch bleibt. Allein in Berlin und Brandenburg werden an jedem Werktag rund 600 Blutspenden benötigt, um Patientinnen und Patienten zuverlässig versorgen zu können. Als kleines Dankeschön gibt es in diesem Jahr sogar die Chance auf eine Reise nach Rom für zwei Personen. Wer zwischen dem 29. Juni und dem 25. September Blut spendet, nimmt automatisch an der Verlosung teil.
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13: Mit Henrike Münster. Die USA und Iran haben bei einer weiteren Runde indirekter Gespräche offenbar Fortschritte erzielt. Das teilten die Vermittler Katar und Pakistan nach dem Treffen mit. US-Präsident Trump sprach von einem sehr guten Treffen. Nach einem Bericht der Nachrichtenagentur Reuters ging es unter anderem um den Schiffsverkehr in der Straße von Hormuz sowie um finanzielle Anreize für Iran. Die Verhandlungen sollen nach der Beerdigung des früheren iranischen obersten Führers Khamenei fortgesetzt werden. Der Europäische Gerichtshof hat die Rekordgeldbuße gegen Google bestätigt. Damit bleibt die von der EU-Kommission verhängte Strafe von rund 4,1 Milliarden Euro bestehen. Die Kommission hatte dem Unternehmen wettbewerbswidrige Praktiken vorgeworfen. Nach Auffassung des Gerichts zwang Google Hersteller von Android-Smartphones und Mobilfunkanbieter zu unzulässigen Vorgaben, um die marktbeherrschende Stellung seiner Suchmaschine zu sichern. Die Koalition hat ihre Reformvorhaben vorgestellt. Menschen mit niedrigen und mittleren Einkommen sollen steuerlich entlastet werden. Finanziert werden soll das vor allem über eine höhere Besteuerung hoher Einkommen. Geplant sind außerdem Änderungen bei Krankschreibungen. Die telefonische Krankschreibung soll entfallen. Künftig soll bereits ab dem ersten Krankheitstag ein ärztliches Attest erforderlich sein. Bundeskanzler Merz sagte, mit den Reformen solle Deutschland wieder wirtschaftlich gestärkt werden. Der Halbleiterhersteller Infineon eröffnet heute in Dresden seine neue Chipfabrik, rund 3 Monate früher als geplant. In dem Werk werden Leistungshalbleiter produziert, unter anderem für Solaranlagen und KI-Rechenzentren. Nach Unternehmensangaben entstehen rund 1000 neue Arbeitsplätze. Der Bund hat den Bau mit 1 Milliarde Euro gefördert. Mit einem Investitionsvolumen von mehr als 4 Milliarden Euro ist es das größte Einzelprojekt in der Geschichte des Unternehmens. Bei einem Brand in einem Krankenhaus im mecklenburgischen Ludwigslust sind 2 Menschen ums Leben gekommen. Mehr als 30 weitere wurden verletzt. Nach Angaben der Einsatzkräfte musste die Klinik vollständig evakuiert werden. Die Patienten werden vorläufig an anderer Stelle versorgt. Das Feuer war am frühen Morgen im Dachstuhl der Radiologie ausgebrochen und breitete sich rasch aus. Die Ursache des Brandes ist bislang unklar.
3: Soweit das Neueste aus der Radio SKW Nachrichtenredaktion. Das Wetter.
14: In der Region begleitet uns ein Sonne-Wolken-Mix bei angenehmen 25 Grad durch den Nachmittag. Im Tagesverlauf sind gebietsweise Windböen und Schauer möglich. In der kommenden Nacht geht es runter auf 14 Grad. Auch morgen wechseln sich Sonne, Wind und Wolken ab, das Ganze bei 23 Grad maximal. 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
14: Die B179 ist zwischen der A10 in Königs Wusterhausen und der Berliner Straße in beiden Richtungen voll gesperrt. Auch die Autobahnauf- und Abfahrten in Königs Wusterhausen sind betroffen. In Wildau Richtung Königs Wusterhausen gibt es Verzögerungen, ebenso in Niederlehme am Rosenbogen. Und Vorsicht auf der A113 Richtung Dresden. Die Einfahrt Adlershof ist gesperrt.
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14: Geblitzt wird heute in Königs Wusterhausen, Wernsdorfer Straße, Mittenwalde, Rathausstraße und in Raun Ketschendorfer Straße.
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1: Ein Ball, zwei Tore und ein paar Freunde. Mehr braucht es oft nicht für einen richtig guten Nachmittag. Ein Ort für genau das entsteht jetzt in Großzieten. Die Gemeinde Schönefeld hat den Startschuss für einen neuen Bolzplatz gegeben. Diese Woche fiel mit dem Spatenstich der offizielle Baubeginn für die rund 420 Quadratmeter große Sportanlage am Samariterweg, ganz in der Nähe der Paul-Mahr-Grundschule und des Horts Sonnenblick. Ab Oktober sollen dort Kinder, Jugendliche und alle, die Lust auf Bewegung haben, kicken, Körbe werfen oder einfach gemeinsame Zeit verbringen können. Ausgestattet wird der Platz mit zwei Fußballtoren, zwei Basketballkörben und einem robusten Kunststoffbelag. Die Gemeinde verfolgt damit ein Ziel, das sie schon länger im Blick hat, bestehende Freizeitangebote auszubauen und neue Treffpunkte für Sport und Begegnung zu schaffen.
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5: Mit Henrike Münster. Die USA und Iran haben bei einer weiteren Runde indirekter Gespräche offenbar Fortschritte erzielt. Das teilten die Vermittler Katar und Pakistan nach dem Treffen mit. US-Präsident Trump sprach von einem sehr guten Treffen. Nach einem Bericht der Nachrichtenagentur Reuters ging es unter anderem um den Schiffsverkehr in der Straße von Hormuz sowie um finanzielle Anreize für Iran. Die Verhandlungen sollen nach der Beerdigung des früheren iranischen obersten Führers Khamenei fortgesetzt werden. Der Europäische Gerichtshof hat die Rekordgeldbuße gegen Google bestätigt. Damit bleibt die von der EU-Kommission verhängte Strafe von rund 4,1 Milliarden Euro bestehen. Die Kommission hatte dem Unternehmen wettbewerbswidrige Praktiken vorgeworfen. Nach Auffassung des Gerichts zwang Google Hersteller von Android-Smartphones und Mobilfunkanbieter zu unzulässigen Vorgaben, um die marktbeherrschende Stellung seiner Suchmaschine zu sichern. Die Koalition hat ihre Reformvorhaben vorgestellt. Menschen mit niedrigen und mittleren Einkommen sollen steuerlich entlastet werden. Finanziert werden soll das vor allem über eine höhere Besteuerung hoher Einkommen. Geplant sind außerdem Änderungen bei Krankschreibungen. Die telefonische Krankschreibung soll entfallen. Künftig soll bereits ab dem ersten Krankheitstag ein ärztliches Attest erforderlich sein. Bundeskanzler Merz sagte, mit den Reformen solle Deutschland wieder wirtschaftlich gestärkt werden. Der Halbleiterhersteller Infineon eröffnet heute in Dresden seine neue Chipfabrik, rund 3 Monate früher als geplant. In dem Werk werden Leistungshalbleiter produziert, unter anderem für Solaranlagen und KI-Rechenzentren. Nach Unternehmensangaben entstehen rund 1000 neue Arbeitsplätze. Der Bund hat den Bau mit 1 Milliarde Euro gefördert. Mit einem Investitionsvolumen von mehr als 4 Milliarden Euro ist es das größte Einzelprojekt in der Geschichte des Unternehmens. Bei einem Brand in einem Krankenhaus im mecklenburgischen Ludwigslust sind 2 Menschen ums Leben gekommen. Mehr als 30 weitere wurden verletzt. Nach Angaben der Einsatzkräfte musste die Klinik vollständig evakuiert werden. Die Patienten werden vorläufig an anderer Stelle versorgt. Das Feuer war am frühen Morgen im Dachstuhl der Radiologie ausgebrochen und breitete sich rasch aus. Die Ursache des Brandes ist bislang unklar.
0: Soweit das Neueste aus der Radio SKW Nachrichtenredaktion. 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
6: In der Region begleitet uns ein Sonne-Wolken-Mix bei angenehmen 25 Grad durch den Nachmittag. Im Tagesverlauf sind gebietsweise Windböen und Schauer möglich. In der kommenden Nacht geht es runter auf 14 Grad. Auch morgen wechseln sich Sonne, Wind und Wolken ab, das Ganze bei 23 Grad maximal. 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
6: Die B179 ist zwischen der A10 in Königs Wusterhausen und der Berliner Straße in beiden Richtungen voll gesperrt. Auch die Autobahnauf- und Abfahrten in Königs Wusterhausen sind betroffen. In Wildau Richtung Königs Wusterhausen gibt es Verzögerungen, ebenso in Niederlehme am Rosenbogen. Und Vorsicht auf der A113 Richtung Dresden. Die Einfahrt Adlershof ist gesperrt.
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6: Geblitzt wird heute in Königs Wusterhausen, Wernsdorfer Straße, Mittenwalde, Rathausstraße und in Raun, Ketschendorfer Straße.
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1: Der Koffer ist vielleicht schon aus dem Keller geholt, die Vorfreude auf den Urlaub steigt. Doch bevor es ans Meer oder in die Berge geht, kann ein kurzer Zwischenstopp noch etwas richtig Großes bewirken. Der DRK-Blutspendedienst Nordost ruft dazu auf, gerade jetzt in den Sommermonaten Blut zu spenden. Denn mit den Ferien und den hohen Temperaturen sinkt erfahrungsgemäß die Zahl der Spenderinnen und Spender, während der Bedarf in den Kliniken unverändert hoch bleibt. Allein in Berlin und Brandenburg werden an jedem Werktag rund 600 Blutspenden benötigt, um Patientinnen und Patienten zuverlässig versorgen zu können. Als kleines Dankeschön gibt es in diesem Jahr sogar die Chance auf eine Reise nach Rom für zwei Personen. Wer zwischen dem 29. Juni und dem 25. September Blut spendet, nimmt automatisch an der Verlosung teil.
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2: Mit Henrike Münster. Die USA und Iran haben bei einer weiteren Runde indirekter Gespräche offenbar Fortschritte erzielt. Das teilten die Vermittler Katar und Pakistan nach dem Treffen mit. US-Präsident Trump sprach von einem sehr guten Treffen. Nach einem Bericht der Nachrichtenagentur Reuters ging es unter anderem um den Schiffsverkehr in der Straße von Hormuz sowie um finanzielle Anreize für Iran. Die Verhandlungen sollen nach der Beerdigung des früheren iranischen obersten Führers Khamenei fortgesetzt werden. Der Europäische Gerichtshof hat die Rekordgeldbuße gegen Google bestätigt. Damit bleibt die von der EU-Kommission verhängte Strafe von rund 4,1 Milliarden Euro bestehen. Die Kommission hatte dem Unternehmen wettbewerbswidrige Praktiken vorgeworfen. Nach Auffassung des Gerichts zwang Google Hersteller von Android-Smartphones und Mobilfunkanbieter zu unzulässigen Vorgaben, um die marktbeherrschende Stellung seiner Suchmaschine zu sichern. Die Koalition hat ihre Reformvorhaben vorgestellt. Menschen mit niedrigen und mittleren Einkommen sollen steuerlich entlastet werden. Finanziert werden soll das vor allem über eine höhere Besteuerung hoher Einkommen. Geplant sind außerdem Änderungen bei Krankschreibungen. Die telefonische Krankschreibung soll entfallen. Künftig soll bereits ab dem ersten Krankheitstag ein ärztliches Attest erforderlich sein. Bundeskanzler Merz sagte, mit den Reformen solle Deutschland wieder wirtschaftlich gestärkt werden. Der Halbleiterhersteller Infineon eröffnet heute in Dresden seine neue Chipfabrik, rund 3 Monate früher als geplant. In dem Werk werden Leistungshalbleiter produziert, unter anderem für Solaranlagen und KI-Rechenzentren. Nach Unternehmensangaben entstehen rund 1000 neue Arbeitsplätze. Der Bund hat den Bau mit 1 Milliarde Euro gefördert. Mit einem Investitionsvolumen von mehr als 4 Milliarden Euro ist es das größte Einzelprojekt in der Geschichte des Unternehmens. Bei einem Brand in einem Krankenhaus im mecklenburgischen Ludwigslust sind 2 Menschen ums Leben gekommen. Mehr als 30 weitere wurden verletzt. Nach Angaben der Einsatzkräfte musste die Klinik vollständig evakuiert werden. Die Patienten werden vorläufig an anderer Stelle versorgt. Das Feuer war am frühen Morgen im Dachstuhl der Radiologie ausgebrochen und breitete sich rasch aus. Die Ursache des Brandes ist bislang unklar.
1: Soweit das Neueste aus der Radio SKW Nachrichtenredaktion. Das Wetter.
3: In der Region begleitet uns ein Sonne-Wolken-Mix bei angenehmen 25 Grad durch den Nachmittag. Im Tagesverlauf sind gebietsweise Windböen und Schauer möglich. In der kommenden Nacht geht es runter auf 14 Grad. Auch morgen wechseln sich Sonne, Wind und Wolken ab, das Ganze bei 23 Grad maximal. 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
3: Die B179 ist zwischen der A10 in Königs Wusterhausen und der Berliner Straße in beiden Richtungen voll gesperrt. Auch die Autobahnauf- und Abfahrten in Königs Wusterhausen sind betroffen. In Wildau Richtung Königs Wusterhausen gibt es Verzögerungen, ebenso in Niederlehme am Rosenbogen. Und Vorsicht auf der A113 Richtung Dresden. Die Einfahrt Adlershof ist gesperrt.
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3: Geblitzt wird heute in Königs Wusterhausen, Wernsdorfer Straße, Mittenwalde, Rathausstraße und in Rauen, Ketschendorfer Straße.
1: 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Wenn Sie auch noch was gesehen haben unterwegs, Staus oder Blitzer, gerne bei uns melden. Entweder anrufen oder auch ganz einfach per WhatsApp direkt zu uns ins Studio 033 75 52 73 60.

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1: Ein Ball, zwei Tore und ein paar Freunde. Mehr braucht es oft nicht für einen richtig guten Nachmittag. Ein Ort für genau das entsteht jetzt in Großzieten. Die Gemeinde Schönefeld hat den Startschuss für einen neuen Bolzplatz gegeben. Diese Woche fiel mit dem Spatenstich der offizielle Baubeginn für die rund 420 Quadratmeter große Sportanlage am Samariterweg, ganz in der Nähe der Paul-Mahr-Grundschule und des Horts Sonnenblick. Ab Oktober sollen dort Kinder, Jugendliche und alle, die Lust auf Bewegung haben, kicken, Körbe werfen oder einfach gemeinsame Zeit verbringen können. Ausgestattet wird der Platz mit zwei Fußballtoren, zwei Basketballkörben und einem robusten Kunststoffbelag. Die Gemeinde verfolgt damit ein Ziel, das sie schon länger im Blick hat, bestehende Freizeitangebote auszubauen und neue Treffpunkte für Sport und Begegnung zu schaffen.
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16: Mit Henrike Münster. Die USA und Iran haben bei einer weiteren Runde indirekter Gespräche offenbar Fortschritte erzielt. Das teilten die Vermittler Katar und Pakistan nach dem Treffen mit. US-Präsident Trump sprach von einem sehr guten Treffen. Nach einem Bericht der Nachrichtenagentur Reuters ging es unter anderem um den Schiffsverkehr in der Straße von Hormuz sowie um finanzielle Anreize für Iran. Die Verhandlungen sollen nach der Beerdigung des früheren iranischen obersten Führers Khamenei fortgesetzt werden. Der Europäische Gerichtshof hat die Rekordgeldbuße gegen Google bestätigt. Damit bleibt die von der EU-Kommission verhängte Strafe von rund 4,1 Milliarden Euro bestehen. Die Kommission hatte dem Unternehmen wettbewerbswidrige Praktiken vorgeworfen. Nach Auffassung des Gerichts zwang Google Hersteller von Android-Smartphones und Mobilfunkanbieter zu unzulässigen Vorgaben, um die marktbeherrschende Stellung seiner Suchmaschine zu sichern. Die Koalition hat ihre Reformvorhaben vorgestellt. Menschen mit niedrigen und mittleren Einkommen sollen steuerlich entlastet werden. Finanziert werden soll das vor allem über eine höhere Besteuerung hoher Einkommen. Geplant sind außerdem Änderungen bei Krankschreibungen. Die telefonische Krankschreibung soll entfallen. Künftig soll bereits ab dem ersten Krankheitstag ein ärztliches Attest erforderlich sein. Bundeskanzler Merz sagte, mit den Reformen solle Deutschland wieder wirtschaftlich gestärkt werden. Der Halbleiterhersteller Infineon eröffnet heute in Dresden seine neue Chipfabrik, rund 3 Monate früher als geplant. In dem Werk werden Leistungshalbleiter produziert, unter anderem für Solaranlagen und KI-Rechenzentren. Nach Unternehmensangaben entstehen rund 1000 neue Arbeitsplätze. Der Bund hat den Bau mit 1 Milliarde Euro gefördert. Mit einem Investitionsvolumen von mehr als 4 Milliarden Euro ist es das größte Einzelprojekt in der Geschichte des Unternehmens. Bei einem Brand in einem Krankenhaus im mecklenburgischen Ludwigslust sind 2 Menschen ums Leben gekommen. Mehr als 30 weitere wurden verletzt. Nach Angaben der Einsatzkräfte musste die Klinik vollständig evakuiert werden. Die Patienten werden vorläufig an anderer Stelle versorgt. Das Feuer war am frühen Morgen im Dachstuhl der Radiologie ausgebrochen und breitete sich rasch aus. Die Ursache des Brandes ist bislang unklar.
15: Soweit das Neueste aus der Radio SKW Nachrichtenredaktion. 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
5: Mit Henrike Münster. Die USA und Iran haben bei einer weiteren Runde indirekter Gespräche offenbar Fortschritte erzielt. Das teilten die Vermittler Katar und Pakistan nach dem Treffen mit. US-Präsident Trump sprach von einem sehr guten Treffen. Nach einem Bericht der Nachrichtenagentur Reuters ging es unter anderem um den Schiffsverkehr in der Straße von Hormuz sowie um finanzielle Anreize für Iran. Die Verhandlungen sollen nach der Beerdigung des früheren iranischen obersten Führers Khamenei fortgesetzt werden. Der Europäische Gerichtshof hat die Rekordgeldbuße gegen Google bestätigt. Damit bleibt die von der EU-Kommission verhängte Strafe von rund 4,1 Milliarden Euro bestehen. Die Kommission hatte dem Unternehmen wettbewerbswidrige Praktiken vorgeworfen. Nach Auffassung des Gerichts zwang Google Hersteller von Android-Smartphones und Mobilfunkanbieter zu unzulässigen Vorgaben, um die marktbeherrschende Stellung seiner Suchmaschine zu sichern. Die Koalition hat ihre Reformvorhaben vorgestellt. Menschen mit niedrigen und mittleren Einkommen sollen steuerlich entlastet werden. Finanziert werden soll das vor allem über eine höhere Besteuerung hoher Einkommen. Geplant sind außerdem Änderungen bei Krankschreibungen. Die telefonische Krankschreibung soll entfallen. Künftig soll bereits ab dem ersten Krankheitstag ein ärztliches Attest erforderlich sein. Bundeskanzler Merz sagte, mit den Reformen solle Deutschland wieder wirtschaftlich gestärkt werden. Der Halbleiterhersteller Infineon eröffnet heute in Dresden seine neue Chipfabrik, rund 3 Monate früher als geplant. In dem Werk werden Leistungshalbleiter produziert, unter anderem für Solaranlagen und KI-Rechenzentren. Nach Unternehmensangaben entstehen rund 1000 neue Arbeitsplätze. Der Bund hat den Bau mit 1 Milliarde Euro gefördert. Mit einem Investitionsvolumen von mehr als 4 Milliarden Euro ist es das größte Einzelprojekt in der Geschichte des Unternehmens. Bei einem Brand in einem Krankenhaus im mecklenburgischen Ludwigslust sind 2 Menschen ums Leben gekommen. Mehr als 30 weitere wurden verletzt. Nach Angaben der Einsatzkräfte musste die Klinik vollständig evakuiert werden. Die Patienten werden vorläufig an anderer Stelle versorgt. Das Feuer war am frühen Morgen im Dachstuhl der Radiologie ausgebrochen und breitete sich rasch aus. Die Ursache des Brandes ist bislang unklar.
4: Soweit das Neueste aus der Radio SKW Nachrichtenredaktion. 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
8: Mit Henrike Münster. Die USA und Iran haben bei einer weiteren Runde indirekter Gespräche offenbar Fortschritte erzielt. Das teilten die Vermittler Katar und Pakistan nach dem Treffen mit. US-Präsident Trump sprach von einem sehr guten Treffen. Nach einem Bericht der Nachrichtenagentur Reuters ging es unter anderem um den Schiffsverkehr in der Straße von Hormuz sowie um finanzielle Anreize für Iran. Die Verhandlungen sollen nach der Beerdigung des früheren iranischen obersten Führers Khamenei fortgesetzt werden. Der Europäische Gerichtshof hat die Rekordgeldbuße gegen Google bestätigt. Damit bleibt die von der EU-Kommission verhängte Strafe von rund 4,1 Milliarden Euro bestehen. Die Kommission hatte dem Unternehmen wettbewerbswidrige Praktiken vorgeworfen. Nach Auffassung des Gerichts zwang Google Hersteller von Android-Smartphones und Mobilfunkanbieter zu unzulässigen Vorgaben, um die marktbeherrschende Stellung seiner Suchmaschine zu sichern. Die Koalition hat ihre Reformvorhaben vorgestellt. Menschen mit niedrigen und mittleren Einkommen sollen steuerlich entlastet werden. Finanziert werden soll das vor allem über eine höhere Besteuerung hoher Einkommen. Geplant sind außerdem Änderungen bei Krankschreibungen. Die telefonische Krankschreibung soll entfallen. Künftig soll bereits ab dem ersten Krankheitstag ein ärztliches Attest erforderlich sein. Bundeskanzler Merz sagte, mit den Reformen solle Deutschland wieder wirtschaftlich gestärkt werden. Der Halbleiterhersteller Infineon eröffnet heute in Dresden seine neue Chipfabrik, rund 3 Monate früher als geplant. In dem Werk werden Leistungshalbleiter produziert, unter anderem für Solaranlagen und KI-Rechenzentren. Nach Unternehmensangaben entstehen rund 1.000 neue Arbeitsplätze. Der Bund hat den Bau mit 1 Milliarde Euro gefördert. Mit einem Investitionsvolumen von mehr als 4 Milliarden Euro ist es das größte Einzelprojekt in der Geschichte des Unternehmens. Bei einem Brand in einem Krankenhaus im mecklenburgischen Ludwigslust sind 2 Menschen ums Leben gekommen. Mehr als 30 weitere wurden verletzt. Nach Angaben der Einsatzkräfte musste die Klinik vollständig evakuiert werden. Die Patienten werden vorläufig an anderer Stelle versorgt. Das Feuer war am frühen Morgen im Dachstuhl der Radiologie ausgebrochen und breitete sich rasch aus. Die Ursache des Brandes ist bislang unklar.
7: Soweit das Neueste aus der Radio SKW Nachrichtenredaktion. 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
3: Mit Henrike Münster. Die USA und Iran haben bei einer weiteren Runde indirekter Gespräche offenbar Fortschritte erzielt. Das teilten die Vermittler Katar und Pakistan nach dem Treffen mit. US-Präsident Trump sprach von einem sehr guten Treffen. Nach einem Bericht der Nachrichtenagentur Reuters ging es unter anderem um den Schiffsverkehr in der Straße von Hormuz sowie um finanzielle Anreize für Iran. Die Verhandlungen sollen nach der Beerdigung des früheren iranischen obersten Führers Khamenei fortgesetzt werden. Der Europäische Gerichtshof hat die Rekordgeldbuße gegen Google bestätigt. Damit bleibt die von der EU-Kommission verhängte Strafe von rund 4,1 Milliarden Euro bestehen. Die Kommission hatte dem Unternehmen wettbewerbswidrige Praktiken vorgeworfen. Nach Auffassung des Gerichts zwang Google Hersteller von Android-Smartphones und Mobilfunkanbieter zu unzulässigen Vorgaben, um die marktbeherrschende Stellung seiner Suchmaschine zu sichern. Die Koalition hat ihre Reformvorhaben vorgestellt. Menschen mit niedrigen und mittleren Einkommen sollen steuerlich entlastet werden. Finanziert werden soll das vor allem über eine höhere Besteuerung hoher Einkommen. Geplant sind außerdem Änderungen bei Krankschreibungen. Die telefonische Krankschreibung soll entfallen. Künftig soll bereits ab dem ersten Krankheitstag ein ärztliches Attest erforderlich sein. Bundeskanzler Merz sagte, mit den Reformen solle Deutschland wieder wirtschaftlich gestärkt werden. Der Halbleiterhersteller Infineon eröffnet heute in Dresden seine neue Chipfabrik, rund 3 Monate früher als geplant. In dem Werk werden Leistungshalbleiter produziert, unter anderem für Solaranlagen und KI-Rechenzentren. Nach Unternehmensangaben entstehen rund 1000 neue Arbeitsplätze. Der Bund hat den Bau mit 1 Milliarde Euro gefördert. Mit einem Investitionsvolumen von mehr als 4 Milliarden Euro ist es das größte Einzelprojekt in der Geschichte des Unternehmens. Bei einem Brand in einem Krankenhaus im mecklenburgischen Ludwigslust sind 2 Menschen ums Leben gekommen. Mehr als 30 weitere wurden verletzt. Nach Angaben der Einsatzkräfte musste die Klinik vollständig evakuiert werden. Die Patienten werden vorläufig an anderer Stelle versorgt. Das Feuer war am frühen Morgen im Dachstuhl der Radiologie ausgebrochen und breitete sich rasch aus. Die Ursache des Brandes ist bislang unklar.
2: Soweit das Neueste aus der Radio SKW Nachrichtenredaktion. 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
2: Mit Henrike Münster. Die USA und Iran haben bei einer weiteren Runde indirekter Gespräche offenbar Fortschritte erzielt. Das teilten die Vermittler Katar und Pakistan nach dem Treffen mit. US-Präsident Trump sprach von einem sehr guten Treffen. Nach einem Bericht der Nachrichtenagentur Reuters ging es unter anderem um den Schiffsverkehr in der Straße von Hormuz sowie um finanzielle Anreize für Iran. Die Verhandlungen sollen nach der Beerdigung des früheren iranischen obersten Führers Khamenei fortgesetzt werden. Der Europäische Gerichtshof hat die Rekordgeldbuße gegen Google bestätigt. Damit bleibt die von der EU-Kommission verhängte Strafe von rund 4,1 Milliarden Euro bestehen. Die Kommission hatte dem Unternehmen wettbewerbswidrige Praktiken vorgeworfen. Nach Auffassung des Gerichts zwang Google Hersteller von Android-Smartphones und Mobilfunkanbieter zu unzulässigen Vorgaben, um die marktbeherrschende Stellung seiner Suchmaschine zu sichern. Die Koalition hat ihre Reformvorhaben vorgestellt. Menschen mit niedrigen und mittleren Einkommen sollen steuerlich entlastet werden. Finanziert werden soll das vor allem über eine höhere Besteuerung hoher Einkommen. Geplant sind außerdem Änderungen bei Krankschreibungen. Die telefonische Krankschreibung soll entfallen. Künftig soll bereits ab dem ersten Krankheitstag ein ärztliches Attest erforderlich sein. Bundeskanzler Merz sagte, mit den Reformen solle Deutschland wieder wirtschaftlich gestärkt werden. Der Halbleiterhersteller Infineon eröffnet heute in Dresden seine neue Chipfabrik, rund 3 Monate früher als geplant. In dem Werk werden Leistungshalbleiter produziert, unter anderem für Solaranlagen und KI-Rechenzentren. Nach Unternehmensangaben entstehen rund 1000 neue Arbeitsplätze. Der Bund hat den Bau mit 1 Milliarde Euro gefördert. Mit einem Investitionsvolumen von mehr als 4 Milliarden Euro ist es das größte Einzelprojekt in der Geschichte des Unternehmens. Bei einem Brand in einem Krankenhaus im mecklenburgischen Ludwigslust sind 2 Menschen ums Leben gekommen. Mehr als 30 weitere wurden verletzt. Nach Angaben der Einsatzkräfte musste die Klinik vollständig evakuiert werden. Die Patienten werden vorläufig an anderer Stelle versorgt. Das Feuer war am frühen Morgen im Dachstuhl der Radiologie ausgebrochen und breitete sich rasch aus. Die Ursache des Brandes ist bislang unklar.
1: Soweit das Neueste aus der Radio SKW Nachrichtenredaktion. 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
3: Mit Henrike Münster. Die USA und Iran haben bei einer weiteren Runde indirekter Gespräche offenbar Fortschritte erzielt. Das teilten die Vermittler Katar und Pakistan nach dem Treffen mit. US-Präsident Trump sprach von einem sehr guten Treffen. Nach einem Bericht der Nachrichtenagentur Reuters ging es unter anderem um den Schiffsverkehr in der Straße von Hormuz sowie um finanzielle Anreize für Iran. Die Verhandlungen sollen nach der Beerdigung des früheren iranischen obersten Führers Khamenei fortgesetzt werden. Der Europäische Gerichtshof hat die Rekordgeldbuße gegen Google bestätigt. Damit bleibt die von der EU-Kommission verhängte Strafe von rund 4,1 Milliarden Euro bestehen. Die Kommission hatte dem Unternehmen wettbewerbswidrige Praktiken vorgeworfen. Nach Auffassung des Gerichts zwang Google Hersteller von Android-Smartphones und Mobilfunkanbieter zu unzulässigen Vorgaben, um die marktbeherrschende Stellung seiner Suchmaschine zu sichern. Die Koalition hat ihre Reformvorhaben vorgestellt. Menschen mit niedrigen und mittleren Einkommen sollen steuerlich entlastet werden. Finanziert werden soll das vor allem über eine höhere Besteuerung hoher Einkommen. Geplant sind außerdem Änderungen bei Krankschreibungen. Die telefonische Krankschreibung soll entfallen. Künftig soll bereits ab dem ersten Krankheitstag ein ärztliches Attest erforderlich sein. Bundeskanzler Merz sagte, mit den Reformen solle Deutschland wieder wirtschaftlich gestärkt werden. Der Halbleiterhersteller Infineon eröffnet heute in Dresden seine neue Chipfabrik, rund 3 Monate früher als geplant. In dem Werk werden Leistungshalbleiter produziert, unter anderem für Solaranlagen und KI-Rechenzentren. Nach Unternehmensangaben entstehen rund 1.000 neue Arbeitsplätze. Der Bund hat den Bau mit 1 Milliarde Euro gefördert. Mit einem Investitionsvolumen von mehr als 4 Milliarden Euro ist es das größte Einzelprojekt in der Geschichte des Unternehmens. Bei einem Brand in einem Krankenhaus im mecklenburgischen Ludwigslust sind 2 Menschen ums Leben gekommen. Mehr als 30 weitere wurden verletzt. Nach Angaben der Einsatzkräfte musste die Klinik vollständig evakuiert werden. Die Patienten werden vorläufig an anderer Stelle versorgt. Das Feuer war am frühen Morgen im Dachstuhl der Radiologie ausgebrochen und breitete sich rasch aus. Die Ursache des Brandes ist bislang unklar.
2: Soweit das Neueste aus der Radio SKW Nachrichtenredaktion. 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
2: Mit Henrike Münster. Die USA und Iran haben bei einer weiteren Runde indirekter Gespräche offenbar Fortschritte erzielt. Das teilten die Vermittler Katar und Pakistan nach dem Treffen mit. US-Präsident Trump sprach von einem sehr guten Treffen. Nach einem Bericht der Nachrichtenagentur Reuters ging es unter anderem um den Schiffsverkehr in der Straße von Hormuz sowie um finanzielle Anreize für Iran. Die Verhandlungen sollen nach der Beerdigung des früheren iranischen obersten Führers Khamenei fortgesetzt werden. Der Europäische Gerichtshof hat die Rekordgeldbuße gegen Google bestätigt. Damit bleibt die von der EU-Kommission verhängte Strafe von rund 4,1 Milliarden Euro bestehen. Die Kommission hatte dem Unternehmen wettbewerbswidrige Praktiken vorgeworfen. Nach Auffassung des Gerichts zwang Google Hersteller von Android-Smartphones und Mobilfunkanbieter zu unzulässigen Vorgaben, um die marktbeherrschende Stellung seiner Suchmaschine zu sichern. Die Koalition hat ihre Reformvorhaben vorgestellt. Menschen mit niedrigen und mittleren Einkommen sollen steuerlich entlastet werden. Finanziert werden soll das vor allem über eine höhere Besteuerung hoher Einkommen. Geplant sind außerdem Änderungen bei Krankschreibungen. Die telefonische Krankschreibung soll entfallen. Künftig soll bereits ab dem ersten Krankheitstag ein ärztliches Attest erforderlich sein. Bundeskanzler Merz sagte, mit den Reformen solle Deutschland wieder wirtschaftlich gestärkt werden. Der Halbleiterhersteller Infineon eröffnet heute in Dresden seine neue Chipfabrik, rund 3 Monate früher als geplant. In dem Werk werden Leistungshalbleiter produziert, unter anderem für Solaranlagen und KI-Rechenzentren. Nach Unternehmensangaben entstehen rund 1.000 neue Arbeitsplätze. Der Bund hat den Bau mit 1 Milliarde Euro gefördert. Mit einem Investitionsvolumen von mehr als 4 Milliarden Euro ist es das größte Einzelprojekt in der Geschichte des Unternehmens. Bei einem Brand in einem Krankenhaus im mecklenburgischen Ludwigslust sind 2 Menschen ums Leben gekommen. Mehr als 30 weitere wurden verletzt. Nach Angaben der Einsatzkräfte musste die Klinik vollständig evakuiert werden. Die Patienten werden vorläufig an anderer Stelle versorgt. Das Feuer war am frühen Morgen im Dachstuhl der Radiologie ausgebrochen und breitete sich rasch aus. Die Ursache des Brandes ist bislang unklar.
1: Soweit das Neueste aus der Radio SKW Nachrichtenredaktion. 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
2: Mit Henrike Münster. Die USA und Iran haben bei einer weiteren Runde indirekter Gespräche offenbar Fortschritte erzielt. Das teilten die Vermittler Katar und Pakistan nach dem Treffen mit. US-Präsident Trump sprach von einem sehr guten Treffen. Nach einem Bericht der Nachrichtenagentur Reuters ging es unter anderem um den Schiffsverkehr in der Straße von Hormuz sowie um finanzielle Anreize für Iran. Die Verhandlungen sollen nach der Beerdigung des früheren iranischen obersten Führers Khamenei fortgesetzt werden. Der Europäische Gerichtshof hat die Rekordgeldbuße gegen Google bestätigt. Damit bleibt die von der EU-Kommission verhängte Strafe von rund 4,1 Milliarden Euro bestehen. Die Kommission hatte dem Unternehmen wettbewerbswidrige Praktiken vorgeworfen. Nach Auffassung des Gerichts zwang Google Hersteller von Android-Smartphones und Mobilfunkanbieter zu unzulässigen Vorgaben, um die marktbeherrschende Stellung seiner Suchmaschine zu sichern. Die Koalition hat ihre Reformvorhaben vorgestellt. Menschen mit niedrigen und mittleren Einkommen sollen steuerlich entlastet werden. Finanziert werden soll das vor allem über eine höhere Besteuerung hoher Einkommen. Geplant sind außerdem Änderungen bei Krankschreibungen. Die telefonische Krankschreibung soll entfallen. Künftig soll bereits ab dem ersten Krankheitstag ein ärztliches Attest erforderlich sein. Bundeskanzler Merz sagte, mit den Reformen solle Deutschland wieder wirtschaftlich gestärkt werden. Der Halbleiterhersteller Infineon eröffnet heute in Dresden seine neue Chipfabrik, rund 3 Monate früher als geplant. In dem Werk werden Leistungshalbleiter produziert, unter anderem für Solaranlagen und KI-Rechenzentren. Nach Unternehmensangaben entstehen rund 1000 neue Arbeitsplätze. Der Bund hat den Bau mit 1 Milliarde Euro gefördert. Mit einem Investitionsvolumen von mehr als 4 Milliarden Euro ist es das größte Einzelprojekt in der Geschichte des Unternehmens. Bei einem Brand in einem Krankenhaus im mecklenburgischen Ludwigslust sind 2 Menschen ums Leben gekommen. Mehr als 30 weitere wurden verletzt. Nach Angaben der Einsatzkräfte musste die Klinik vollständig evakuiert werden. Die Patienten werden vorläufig an anderer Stelle versorgt. Das Feuer war am frühen Morgen im Dachstuhl der Radiologie ausgebrochen und breitete sich rasch aus. Die Ursache des Brandes ist bislang unklar.
1: Soweit das Neueste aus der Radio SKW Nachrichtenredaktion. 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
2: Mit Henrike Münster. Die USA und Iran haben bei einer weiteren Runde indirekter Gespräche offenbar Fortschritte erzielt. Das teilten die Vermittler Katar und Pakistan nach dem Treffen mit. US-Präsident Trump sprach von einem sehr guten Treffen. Nach einem Bericht der Nachrichtenagentur Reuters ging es unter anderem um den Schiffsverkehr in der Straße von Hormuz sowie um finanzielle Anreize für Iran. Die Verhandlungen sollen nach der Beerdigung des früheren iranischen obersten Führers Khamenei fortgesetzt werden. Der Europäische Gerichtshof hat die Rekordgeldbuße gegen Google bestätigt. Damit bleibt die von der EU-Kommission verhängte Strafe von rund 4,1 Milliarden Euro bestehen. Die Kommission hatte dem Unternehmen wettbewerbswidrige Praktiken vorgeworfen. Nach Auffassung des Gerichts zwang Google Hersteller von Android-Smartphones und Mobilfunkanbieter zu unzulässigen Vorgaben, um die marktbeherrschende Stellung seiner Suchmaschine zu sichern. Die Koalition hat ihre Reformvorhaben vorgestellt. Menschen mit niedrigen und mittleren Einkommen sollen steuerlich entlastet werden. Finanziert werden soll das vor allem über eine höhere Besteuerung hoher Einkommen. Geplant sind außerdem Änderungen bei Krankschreibungen. Die telefonische Krankschreibung soll entfallen. Künftig soll bereits ab dem ersten Krankheitstag ein ärztliches Attest erforderlich sein. Bundeskanzler Merz sagte, mit den Reformen solle Deutschland wieder wirtschaftlich gestärkt werden. Der Halbleiterhersteller Infineon eröffnet heute in Dresden seine neue Chipfabrik, rund 3 Monate früher als geplant. In dem Werk werden Leistungshalbleiter produziert, unter anderem für Solaranlagen und KI-Rechenzentren. Nach Unternehmensangaben entstehen rund 1000 neue Arbeitsplätze. Der Bund hat den Bau mit 1 Milliarde Euro gefördert. Mit einem Investitionsvolumen von mehr als 4 Milliarden Euro ist es das größte Einzelprojekt in der Geschichte des Unternehmens. Bei einem Brand in einem Krankenhaus im mecklenburgischen Ludwigslust sind 2 Menschen ums Leben gekommen. Mehr als 30 weitere wurden verletzt. Nach Angaben der Einsatzkräfte musste die Klinik vollständig evakuiert werden. Die Patienten werden vorläufig an anderer Stelle versorgt. Das Feuer war am frühen Morgen im Dachstuhl der Radiologie ausgebrochen und breitete sich rasch aus. Die Ursache des Brandes ist bislang unklar.
1: Soweit das Neueste aus der Radio SKW Nachrichtenredaktion. 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